0: Autoindustrie und außerdem einen Anreiz schaffen soll, sich für einen klimafreundlichen Wagen zu entscheiden. Gestern ging es ja los mit der neuen Prämie. Die Internetseite für die Anträge ist freigeschaltet worden. Ja, Sie haben richtig gehört. Der Antrag kann ohne Besuch auf Ämtern einfach online erledigt werden. Dietrich Karl-Meurer berichtet.
1: Schon wenige Minuten nach dem Start des neuen Förderportals für Elektroautos sind mehr als 1.800
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1: Die Frau mit rumänischer Staatsbürgerschaft soll laut Polizei in der Nacht von Montag auf Dienstag mit ihrem 6 Monate alten Baby ein Krankenhaus in Duisburg aufgesucht haben. Vor einer wichtigen Untersuchung sei sie aber mit ihrem Jungen verschwunden. Die Behörden erklärten, das Kind könne sich in Lebensgefahr befinden. Deswegen wurde auch nach der Mutter öffentlich gefahndet. Am Abend wurden Kind und Mutter dann laut Polizei in Ungarn gefunden. Ein Arzt dort soll das Kind untersucht haben und es sei in einem stabilen Zustand. Näheres ist noch nicht bekannt. Die Staatsanwaltschaft ist eingeschaltet und ermittelt.
0: Das Wetter in Nordrhein-Westfalen. Heute Nacht kommen weitere Schauer runter. Das Ganze bei 10 bis 13 Grad. Und das war WDR aktuell.
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3: Die Autobahn 1 Bremen Richtung Hamburg ist zwischen Harburg und Stillhorn wegen einer Baustelle noch bis 5 Uhr früh gesperrt. Solange nehmen Sie bitte die Umleitung, das ist für Sie die U83. Die A39 Salzgitter Richtung Braunschweig ist zwischen Salzgitter-Liebenstedt Süd und Wartenstedt wegen einer Nachtbaustelle auch bis 5 Uhr früh gesperrt. Die Umleitung dort ist für Sie die U79. Die A71 Suhl Richtung Erfurt ist zwischen Oberhof und Gräfenroda wegen Tunnelwartungsarbeiten bis 6 Uhr früh gesperrt. Die A659 Viernheim Richtung Weinheim ist im Kreuz Weinheim wegen einer Baustelle noch bis 5 Uhr früh gesperrt. Auch dort gibt es eine Umleitung für Sie. Und die A861 Dreieck Hochrhein Schweiz ist im Nollinger Bergtunnel wegen einer Nachtbaustelle noch bis Freitag immer abends von 20 Uhr bis 5 Uhr morgens gesperrt. Das war's vom Verkehr. Kommen Sie gut an Ihr Ziel.
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3: Aus dem Studio von NDR Info in Hamburg, heute Nacht mit Carsten Thiele. Ja, und wieder mit einer Infonacht, in der Sie auch heute wieder gut versorgt werden mit vielen Nachrichtenfutter. Später schalten wir live nach Peking, um zu schauen, wie der Besuch von Wladimir Putin in China verläuft. Jetzt aber kümmern wir uns erstmal um jemanden, der es schon seit Jahrzehnten nicht leicht hat, der bedroht wird, obwohl er so wichtig ist für unser Land. Die Rede ist von unserem Wald in Deutschland. Hitze, Dürre, Umwelteinflüsse, Schädlinge machen ihm zu schaffen. Wie es um ihn steht, das erfasst die sogenannte Waldzustandserhebung. Bundeslandwirtschaftsminister Rainer hat sie jetzt für das Jahr 2025 vorgestellt. Dafür hat sich der CSU-Politiker einen Wald in Berlin ausgesucht, den Tegeler Forst. Von dort berichtet Anne-Kathrin Mellmann.
4: Bäume wachsen langsam. Deshalb weist Bundeslandwirtschaftsminister Alois Rainer im Tegeler Forst in Berlin darauf hin, dass der Waldumbau eine Mammutaufgabe sei.
5: Auch in unseren Wäldern hat sich schon vieles getan. Nur ist die Entwicklung der Wälder nicht ein Sprint, sondern ein Marathon.
4: Und darin steckt die gute Nachricht. Die Daten der bundesweiten Waldzustandserhebung deuten darauf hin, dass der Umbau weg von Monokulturen, so wie zum Beispiel Brandenburgs Kiefernwälder, hin zu widerstandsfähigen Mischwäldern läuft, wenn auch nur langsam.
5: Die Zahl neu abgestorbener Bäume ist weiter zurückgegangen, sowohl bei Laubbäumen als auch bei den Nadelbäumen. Und der Wald verjüngt sich. Vielerorts wächst eine neue Baumgeneration nach.
6: Man kann in Brandenburg ganz gut sehen, unter der Kiefer ist schon viel Laubwald, der jetzt kommt. Da wird Wald umgebaut, aber es dauert einfach im Wald.
4: Dieses Beispiel ergänzt Nicole Wellbrock, Wissenschaftlerin vom Thünen-Institut, das Daten für die Erhebung sammelt. Viele Trupps gehen dafür in die Wälder und begutachten die Baumkronen. Berlins Chefförster Gunnar Heine, der mit Hund zum Termin mit dem Minister in den Wald gekommen ist, erklärt, wonach die Datensammler suchen.
7: Dort wird eben geguckt, wie ist der Nadelzustand, wie ist der Belaubungszustand, welche Veränderungen gibt es. Und dann wird praktisch eingeschätzt, gesund, kränkelt, hat große Probleme.
4: Besonders schlecht geht es Kiefern und dem Dauerpatienten Eiche. Nur noch 13% der deutschen Eichen sind gesund. Insgesamt gilt nur jeder fünfte Baum in Deutschland als gesund. Schuld sind unter anderem Trockenheit und Hitze, die Wälder anfällig machen, auch für Schädlinge wie den Borkenkäfer. Linderung verspricht der Waldumbau, aber der geht Umweltverbänden und Opposition nicht schnell genug. CSU-Politiker Rainer betrachtet den Wald als Holzacker, kritisiert der WWF. Rainer ist selbst Waldbesitzer. Unter den hohen Bäumen des Tegeler Forstes lobt der Bayer das staatliche Förderprogramm.
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0: Hellmann, guten Morgen. Die Zollvereinbarung zwischen der Europäischen Union und den USA kann wie geplant in Kraft treten. Vertreter des Europaparlaments und der EU-Länder haben sich in der Nacht nach monatelangen Verhandlungen verständigt, den Deal mit den USA umzusetzen. Frank Wörner, WDR aktuell.
1: Die Einigung hat Folgen für Autos und Maschinen, die von den USA nach Europa geliefert werden. Für sie werden demnächst keine Zölle mehr fällig bei der Einfuhr in die EU. Umgekehrt schon. Bis zu 15% wollen die USA aufschlagen für Lieferungen aus Europa. Den Deal hatten Kommissionspräsidentin von der Leyen und US-Präsident Trump im August gemacht. Damit sollte ein Handelskrieg abgewendet werden, denn zwischenzeitlich hatte Trump mit noch höheren Zöllen gedroht. Die Gespräche innerhalb der EU wurden immer wieder ausgesetzt. Zur Einigung dürfte beigetragen haben, dass der US-Präsident der EU kürzlich eine Frist gesetzt hatte, den Deal bis Anfang Juli umzusetzen.
0: Die Finanzminister der führenden westlichen Industriestaaten G7 pochen auf eine Öffnung der Straße von Hormuz. Frankreichs Finanzminister Lescure forderte zum Abschluss des G7-Finanzministertreffens in Paris eine dauerhafte Lösung. Der anhaltende Konflikt im Nahen Osten setze die Lieferketten für Energie, Nahrungsmittel und Düngemittel zu sehr unter Druck. Ein mit Ebola infizierter US-Amerikaner ist zur Behandlung in der Berliner Charité angekommen. Das Krankenhaus ist darauf spezialisiert, Menschen mit solch hoch ansteckenden Viruserkrankungen zu behandeln. Der Arzt hatte sich bei seinem Einsatz in Zentralafrika mit Ebola infiziert. Fußball-Bundesligist SC Freiburg hat am Abend das bedeutendste Spiel der Vereinsgeschichte. Die Freiburger stehen im Finale der Europa League. Gegner im Endspiel in Istanbul ist der englische Club Aston Villa.
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0: Im Fall des verschwundenen Tengelmann-Chefs Karl Erevan Haub gibt es eine neue Entwicklung. Die Kölner Staatsanwaltschaft hat jetzt seinen Bruder Christian Haub angeklagt, Chef der milliardenschweren Tengelmann-Gruppe, zu der auch Obi und Kick gehören. Markus Schmitz, WDR Köln.
3: Bei dem späteren sogenannten Verschollenheitsverfahren vor dem Kölner Amtsgericht, bei dem Karl Erevan für tot erklärt wurde, soll der Bruder falsche Angaben gemacht haben. Obwohl es Anzeichen dafür gab, dass Karl Erevan Haupt noch leben könnte, sagte der Bruder unter Eid, dass Karl Erevan tot sei. So die Vorwürfe der Kölner Staatsanwaltschaft. Nun könnte es vor dem Kölner Landgericht einen Prozess geben. Bis zu einem Urteil gelte die Unschuldsvermutung, so das Kölner Landgericht.
0: Das Wetter in Nordrhein-Westfalen. In der Nacht kommen weitere Schauer runter bei 10 bis 13 Grad. Der Tag wird nochmal wechselhaft und dazu in Dortmund 18, in Bedburg 19 und in Leverkusen 20 Grad. Das war WDR aktuell.
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4: Die Autobahn 1 Bremen Richtung Hamburg ist zwischen Harburg und Stillhorn wegen einer Baustelle bis 5 Uhr früh gesperrt. Solange nehmen Sie bitte die Umleitung U83. Die A39 Salzgitter Richtung Braunschweig ist zwischen Salzgitter-Lebenstedt Süd und Wartenstedt wegen einer Nachtbaustelle ebenfalls bis 5 Uhr früh gesperrt. Die Umleitung dort ist für Sie die U79. Die A71 Suhl Richtung Erfurt ist zwischen Oberhof und Gräfenroda wegen Tunnelwartungsarbeiten noch bis 6 Uhr früh gesperrt. Die A659 Viernheim Richtung Weinheim ist im Kreuz Weinheim wegen einer Baustelle noch bis 5 Uhr früh gesperrt. Solange gibt es auch dort eine Umleitung für Sie. Und die A861 Dreieck Hochrhein Schweiz ist im Nollinger Bergtunnel wegen einer Nachtbaustelle immer abends gesperrt. Bis Freitag dauert das jeweils zwischen 20 Uhr und 5 Uhr früh die Sperrung. Das war's vom Verkehr.
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4: Aus dem Studio von NDR Info in Hamburg, heute mit Carsten Thiele an Ihrer Seite. Ich freue mich, dass Sie sich für die Infonacht entschieden haben und das wird sich lohnen. Wir nehmen uns wieder ganz viel Zeit für die Themen des Tages. Und eins davon ist die neue Prämie für E-Autos, die neuen Schwung bringen soll in die Autoindustrie und außerdem einen Anreiz schaffen soll, sich für einen klimafreundlichen Wagen zu entscheiden. Gestern ging es los mit der neuen Prämie. Die Internetseite für die Anträge ist freigeschaltet worden. Ja, Sie haben richtig gehört. Der Antrag kann ohne Besuch auf Ämtern einfach online erledigt werden. Dietrich Karl Meurer.
5: Schon wenige Minuten nach dem Start des neuen Förder...
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0: Das Problem aktuell, die Öffnungszeiten des Wertstoffhofs sind zu knapp. Es gibt oft lange Rückstaus und auch wilde Müllkippen im Stadtgebiet. Das will die Stadt Lüdinghausen ändern. Ein ähnliches System bietet beispielsweise auch schon die Stadt Coesfeld am Wertstoffhof.
1: Das Wetter in Nordrhein-Westfalen. Heute wird es nochmal wechselhaft mit Wolken, Regen und Gewittern. Dazu in Xanten 18, in Bochum 19 und in Hürth 20 Grad. Das war WDR aktuell.
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3: Die Autobahn 1 Bremen Richtung Hamburg ist zwischen Harburg und Stillhorn wegen einer Baustelle gesperrt. Solange das so ist, nehmen Sie bitte die Umleitung, das ist die U83. Die A39 Salzgitter Richtung Braunschweig ist zwischen Salzgitter-Lebenstedt Süd und Wartenstedt wegen einer Nachtbaustelle auch noch gesperrt. Die Umleitung geht über die U79. Die A71 Suhl Richtung Erfurt ist zwischen Oberhof und Gräfenroda bis 6 Uhr noch gesperrt. Da wird der Tunnel gewartet. Die A659 Viernheim Richtung Weinheim ist im Kreuz Weinheim wegen einer Baustelle ebenfalls noch gesperrt. Da werden sie umgeleitet. Und die A861 Dreieck Hochrhein-Schweiz ist im Nollinger Bergtunnel wegen einer Nachtbaustelle immer abends gesperrt. Bis Freitag dauert das immer zwischen 20 Uhr abends und 5 Uhr früh. Das war's vom Verkehr.
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3: Aus dem Studio von NDR Info in Hamburg, heute mit Carsten Thiele. Schönen guten Morgen wünsche ich Ihnen. Es ist Mittwoch und es gibt viel zu erzählen, was dieser Tag an Neuigkeiten so bringt. Schön, dass Sie wach sind und Lust haben auf unsere Nachrichten. Warnsirenen, die durch die Luft heulen, schnell rein in den Schutzraum unter der Erde oder im Bunker, dann das Bangen, dass der Alarm wieder vorbeigeht, das Bangen, dass man überlebt. Sowas kennen die meisten von uns vielleicht noch aus Berichten von den Eltern oder den Großeltern, falls die überhaupt über diese Schrecken des Krieges sprechen wollten. Der Katastrophenschutz ist bei uns in Deutschland nach dem Kalten Krieg immer weiter zurückgebaut worden. Viele dieser Schutzräume gibt es nicht mehr. Und wie mehr oder weniger gut die Alarmierung im Notfall funktioniert, das zeigen die jährlichen Warntage im September. Das alles soll sich ändern. Bundesinnenminister Dobrindt wird heute im Kabinett seinen Pakt für Bevölkerungsschutz vorstellen. Bis 2029 will er 10 Milliarden Euro in den Zivil- und Katastrophenschutz stecken, um Deutschland besser auf Anschläge und den Kriegsfall vorzubereiten. Christina Nagel berichtet.
4: Am Nachmittag wollen Innenminister Alexander Dobrindt und Verteidigungsminister Boris Pistorius den sogenannten Pakt für Bevölkerungsschutz vorstellen. Es geht darum, sich besser aufzustellen, auch für den schlimmsten Fall, den Krieg.
5: Die aktuelle Bedrohungslage, sie erfordert nicht nur das Ausrüsten der Bundeswehr, sondern auch das Aufrüsten der zivilen Verteidigung und des Bevölkerungsschutzes.
4: Erklärt Innenminister Dobrindt. Der CSU-Politiker will deshalb bis 2029 10 Milliarden Euro in den Zivil- und Katastrophenschutz investieren. Unter anderem sollen Spezialfahrzeuge und Feldbetten angeschafft werden und Geld in Ausbildung fließen. Das klingt konkret, geht aber aus Sicht der Sicherheitsexpertin Helena Quiss möglicherweise am Bedarf vorbei. Auch weil grundsätzliche Fragen nicht geklärt seien, sagt die Politikwissenschaftlerin, die sich bei der Denkfabrik Edina mit dem Thema Gesamtverteidigung beschäftigt.
6: Was brauchen wir eigentlich? Auf welche Art von Krise, auf welche Art von Bedrohungsszenario bereiten wir uns vor? Und was haben wir schon? Und dementsprechend würden wir dann erst wissen, wo liegen jetzt eigentlich die Lücken und wie viel Investitionen brauchen wir, um diese Lücken zu schließen?
4: Ein breiter Sabotageangriff quer über Deutschland erfordere andere Fähigkeiten als ein Luftangriff auf Berlin oder ein großflächiger Stromausfall. Absolut begrüßenswert ist aus ihrer Sicht, dass im Innenministerium eine neue Stabsstelle eingerichtet werden soll, das sogenannte Kommando Zivile Verteidigung. Das sei überfällig.
6: Weil wir in der zivilen Verteidigung ein sehr fragmentiertes System haben, wo verschiedene Fähigkeiten, die wir in der Krise brauchen, auf sehr viele unterschiedliche Akteure und Verwaltungsebenen, also von Bund, Länder, Kommunen bis zu Hilfsorganisationen und private Unternehmen verteilt sind.
4: Mit der Stabsstelle könnte sich darüber hinaus auch die militärische Seite verzahnen. Es seien, so formuliert es Verteidigungsminister Boris Pistorius,
7: zwei Seiten einer Medaille.
4: Zur Gesamtverteidigung gehört aber noch mehr als das, was das Verteidigungs-
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0: aus Europa. Den Deal hatten Kommissionspräsidentin von der Leyen und US-Präsident Trump im August gemacht. Damit sollte ein Handelskrieg abgewendet werden. Denn zwischenzeitlich hatte Trump mit noch höheren Zöllen gedroht. Die Gespräche innerhalb der EU wurden immer wieder ausgesetzt. Zur Einigung dürfte beigetragen haben, dass der US-Präsident der EU kürzlich eine Frist gesetzt hatte, den Deal bis Anfang Juli umzusetzen.
1: Russlands Präsident Putin führt heute in Peking Gespräche mit dem chinesischen Staatschef Xi. Dabei geht es um den Handel zwischen beiden Ländern, aber auch um die Kriege im Iran und der Ukraine. Aus China Eva Lambi-Schmidt für WDR aktuell.
2: Putin ist regelmäßig zu Gast. Das letzte Mal war er im vergangenen Herbst zu Chinas großer Militärparade anwesend. Nach Angaben aus Moskau sollen dieses Mal etwa 40 Dokumente zur bilateralen Zusammenarbeit unterzeichnet werden. Ein Thema dürfte auch der geplante Bau einer neuen Gaspipeline von Russland nach China sein. Darüber wird schon seit mehreren Jahren verhandelt. China ist Russlands wichtigster Handelspartner. Aus der Volksrepublik bezieht Russland vieles, was es durch die Sanktionen des Westens nicht so leicht bekommt. Autos, Maschinen und Elektronik. China kauft Öl und Gas aus Russland. Seit dem russischen Angriffskrieg in der Ukraine haben die beiden Länder den Handel deutlich ausgebaut.
1: Der Führerschein soll bald günstiger werden. Pläne von Bundesverkehrsminister Schnieder sollen heute im Kabinett beschlossen werden. Das Ziel ist, dass die Änderungen zum Jahreswechsel in Kraft treten. Felix Tenbaum, WDR Berlin.
3: Bis zu 4.000 Euro oder mehr kann es inzwischen kosten, wenn man einen Autoführerschein in Deutschland machen will. Zu viel, da sind sich Politiker und Verbraucherschützer einig. Die Bundesregierung will deshalb an mehreren Stellen etwas ändern. Der Theorieunterricht soll in Zukunft komplett online absolviert werden können. Außerdem soll der Fragenkatalog für die Prüfung reduziert werden, genau wie die Zahl der verpflichtenden Sonderfahrten. Ein Modellversuch soll bei Übungsfahrten gestartet werden. Fahrschülerinnen und Fahrschüler könnten dann einen Teil der praktischen Fahrausbildung unter bestimmten Auflagen mit Vertrauenspersonen durchführen. Zum Beispiel ohne Fahrlehrer oder Lehrerin, aber dafür mit ihren Eltern.
1: Weitere Meldungen im Überblick. In den USA bröckelt der Rückhalt für den Iran-Krieg weiter. Der Senat, einer der beiden Parlamentskammern, hat für eine stärkere Kontrolle der Kriegsführung gestimmt. Zum ersten Mal unterstützen das auch Senatoren aus Trumps republikanischer Partei. Den Krieg beenden wird das wohl nicht, selbst wenn die zweite Parlamentskammer zustimmt. Trump kann alles mit einem Veto aufheben. Ein Baby, das aus einem Duisburger Krankenhaus verschwunden ist, ist laut Polizei in Ungarn aufgetaucht. Der 6 Monate alte Junge wurde demnach zusammen mit seiner Mutter aufgefunden. Ein Arzt in Ungarn habe das Baby untersucht, es gehe ihm den Umständen entsprechend gut. Laut der Klinik in Duisburg braucht das Kind medizinische Betreuung, es habe aber keine akute Lebensgefahr bestanden. In England ist der FC Arsenal nach 22 Jahren wieder Fußballmeister. Weil Verfolger Manchester City gestern Abend am vorletzten Spieltag nur unentschieden spielte, können die Londoner mit dem deutschen Nationalspieler Kai Havertz nicht mehr überholt werden.
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1: Oberhausen feiert 40 Jahre Städtepartnerschaft mit Saporischschja in der Ukraine. Dazu gibt es einen Festakt, Schulbesuche, Musik und Workshops. Barbara Geschwinde, WDR Kultur.
5: Als sich Oberhausen und Saporischschja 1986 die Hände reichten, war noch Kalter Krieg und gerade die Reaktorkatastrophe von Tschernobyl geschehen. Heute ist die Partnerschaft die älteste Verbindung zwischen einer westdeutschen und einer ukrainischen Stadt. Mittlerweile gibt es rund 270 solcher Verbindungen. Eine Delegation aus Saporischschja ist bei den Feierlichkeiten in Oberhausen dabei, während in der Ukraine Krieg herrscht. Dabei zeigt sich, wie wichtig die Partnerschaft gerade jetzt ist, als Netzwerk für konkrete Hilfe, aber auch zum Schutz ukrainischer Kultur.
1: Das Wetter in Nordrhein-Westfalen. Der Tag beginnt regnerisch und erst am Nachmittag kommt gelegentlich mal die Sonne durch und es ist länger trocken. Trotzdem ziehen immer wieder Schauer durch, auch Gewitter sind möglich bei 18 Grad in Dortmund, 19 Grad in Krefeld und 20 Grad in Euskirchen. Morgen ist es zunächst noch wechselnd bewölkt, dann wird es immer freundlicher und wärmer und am Freitag scheint den ganzen Tag die Sonne bei bis zu 29 Grad. Das war WDR aktuell. WDR 5, die Verkehrslage. A2 Dortmund Richtung Oberhausen, zwischen Bottrop und Kreuz Oberhausen dauert es 20 Minuten länger, 4 Kilometer Stau nach einem Unfall. A59 Dienstlaken Richtung Duisburg, zwischen Duisburg-Fahn und Kreuz Duisburg dauert es 10 Minuten länger, 5 Kilometer stockender Verkehr. Und A516 Abzweig Oberhausen, zwischen Kreuz Oberhausen und Oberhausen-Eisenheim dauert es 10 Minuten länger, 3 Kilometer Stau.
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0: ansteckenden Infektionskrankheiten. Laut Bundesgesundheitsministerium bestehe keine Gefahr für die Bevölkerung. Das Ebola-Virus wird nicht über die Luft übertragen, sondern ausschließlich durch Körperkontakt oder Kontakt mit Körperflüssigkeiten.
1: Russlands Präsident Putin führt heute in Peking Gespräche mit dem chinesischen Staatschef Xi. Dabei geht es um den Handel zwischen beiden Ländern, aber auch um die Kriege im Iran und in der Ukraine. Aus China Eva Lambi-Schmidt für WDR aktuell.
2: Putin ist regelmäßig zu Gast. Das letzte Mal war er im vergangenen Herbst zu Chinas großer Militärparade anwesend. Nach Angaben aus Moskau sollen dieses Mal etwa 40 Dokumente zur bilateralen Zusammenarbeit unterzeichnet werden. Ein Thema dürfte auch der geplante Bau einer neuen Gaspipeline von Russland nach China sein. Darüber wird schon seit mehreren Jahren verhandelt. China ist Russlands wichtigster Handelspartner. Aus der Volksrepublik bezieht Russland vieles, was es durch die Sanktionen des Westens nicht so leicht bekommt. Autos, Maschinen und Elektronik. China kauft Öl und Gas aus Russland. Seit dem russischen Angriffskrieg in der Ukraine haben die beiden Länder den Handel deutlich ausgebaut.
1: Weitere Meldungen im Überblick. Vertreter des EU-Parlaments und der EU-Länder haben sich darauf geeinigt, die Zollvereinbarung mit den USA umzusetzen. Europäische Zölle auf US-Industriewaren wird es danach nicht mehr geben. Umgekehrt dürfen die USA bis zu 15% aufschlagen für Lieferungen aus Europa. US-Präsident Trump hatte mit noch höheren Zöllen gedroht, falls die Vereinbarung nicht umgesetzt wird. Ein Baby, das aus einem Duisburger Krankenhaus verschwunden ist, ist laut Polizei in Ungarn aufgetaucht. Der 6 Monate alte Junge wurde demnach zusammen mit seiner Mutter gefunden. Ein Arzt in Ungarn habe das Baby untersucht, es gehe ihm den Umständen entsprechend gut. Laut der Klinik in Duisburg braucht das Kind medizinische Betreuung, es habe aber keine akute Lebensgefahr bestanden. In England ist der FC Arsenal nach 22 Jahren wieder Fußballmeister. Weil Verfolger Manchester City am vorletzten Spieltag gestern Abend nur unentschieden spielte, können die Londoner mit dem deutschen Nationalspieler Kai Havertz nicht mehr überholt werden.
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1: Der renommierte britische Booker-Literaturpreis geht in diesem Jahr an die taiwanische Autorin Yang Chuang-Zi für ihren Roman Taiwan Travelogue. Sie und ihre Übersetzerin Lin King wurden am Abend von der Jury in London ausgezeichnet. Gabi Biesinger, WDR London.
4: Es ist das erste Mal, dass ein aus dem Mandarin-Chinesischen übersetztes Buch den International Booker Prize gewinnt. Die Juryvorsitzende, die britische Schriftstellerin Natasha Brown, nannte Taiwan Travelogue ein fesselndes, auf subtile Weise raffiniertes Buch, das sowohl als Liebesgeschichte als auch als scharfsinniger postkolonialer Roman überzeuge. Taiwan Travelogue folgt einer japanischen Romanautorin mit einem monströsen Appetit auf einer kulinarischen Reise durch das von Japan besetzte Taiwan der 1930er Jahre, begleitet von einer einheimischen Dolmetscherin, die nicht nur ihre Leidenschaft fürs Essen teilt. Eine deutsche Übersetzung ist in Arbeit.
1: Das Wetter in Nordrhein-Westfalen, der Tag beginnt regnerisch und erst am Nachmittag kommt gelegentlich mal die Sonne durch und es ist länger trocken. Trotzdem ziehen immer wieder Schauer durch, auch Gewitter sind möglich. Bei 15 Grad in Bad Berleburg, 18 Grad in Bielefeld und 19 Grad in Wesel. Morgen ist es zunächst noch wechselnd bewölkt, dann wird es immer freundlicher und wärmer und am Freitag scheint den ganzen Tag die Sonne bei bis zu 29 Grad. Das war WDR aktuell. WDR 5 die Verkehrslage. A1 Köln Richtung Dortmund. Zwischen Wermelskirchen und Remscheid dauert es 20 Minuten länger. 3 Kilometer Stau. Wegen Bergungsarbeiten ist nur ein Fahrstreifen frei. A2 Dortmund Richtung Oberhausen. Zwischen Bottrop und Kreuz Oberhausen dauert es 1/4 Stunde länger. 6 Kilometer Stau. A40 Dortmund Richtung Duisburg. Zwischen Bochum-Hamme und Dreieck Essen-Ost dauert es 20 Minuten länger. 8 Kilometer stockender Verkehr. A59 Dienstlaken Richtung Duisburg, zwischen Duisburg-Walsum und Kreuz Duisburg dauert es 1/4 Stunde länger, 7 Kilometer stockender Verkehr. Und A516 Abzweig Oberhausen, zwischen Kreuz Oberhausen und Oberhausen-Eisenheim dauert es 1/4 Stunde länger, 4 Kilometer Stau.
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5: mit Andrea Oster. Einen schönen guten Morgen wünsche ich Ihnen allen. Das Wichtigste für den Tag und aus der Nacht von uns für Sie, das ist die Bewegung der Europäischen Union auf die USA zu, und zwar in Sachen Zölle. Heute Nacht um 2 Uhr war es geschafft und das besprechen wir jetzt als Erstes. Und dann schauen wir nach Berlin zur Charité. Dort ist gestern ein Ebola-Patient aufgenommen worden. Das ist unser Thema gegen 7:15.
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0: Die und das Land Nordrhein-Westfalen wollen mehr gegen sogenannte Schrottimmobilien unternehmen. In vielen größeren Städten im Land gibt es solche heruntergekommenen Häuser mit Schimmel im Keller, vermüllten Hausfluren und kaputten Fenstern. Florian Peter, WDR aktuell.
1: Vor allem die Besitzer solcher Schrottimmobilien sollen mehr in die Pflicht genommen werden und zum Beispiel kontrollieren müssen, ob in ihren Häusern nicht zu viele Leute wohnen und was repariert werden müsste. Die Stadt will aber auch für weniger dunkle Ecken sorgen, wo sich Kriminelle treffen und andere Leute Angst haben, dort lang zu gehen, zum Beispiel rund um den Bahnhof in Hagen. Auch andere Städte im Ruhrgebiet kämpfen schon länger gegen Schrottimmobilien. In Duisburg und Gelsenkirchen haben die Städte einige solcher Gebäude gekauft und dann abgerissen oder saniert.
0: Weitere Meldungen im Überblick. Vertreter des EU-Parlaments und der EU-Länder haben sich darauf geeinigt, die Zollvereinbarung mit den USA umzusetzen. Europäische Zölle auf US-Industriewaren wird es demnach nicht mehr geben. Umgekehrt dürfen die USA bis zu 15% aufschlagen für Lieferungen aus Europa. US-Präsident Trump hatte mit noch höheren Zöllen gedroht, falls die Vereinbarung nicht umgesetzt wird. Ein mit Ebola infizierter US-Amerikaner ist in der Nacht zur Behandlung in der Berliner Charité angekommen. Das Krankenhaus ist darauf spezialisiert, Menschen mit solch hoch ansteckenden Viruserkrankungen zu behandeln. Der Arzt hatte sich bei seinem Einsatz in Zentralafrika mit Ebola infiziert. Wer nach Thailand reist, darf demnächst wieder nur 30 Tage ohne Visum im Land bleiben. Die Regierung schafft die 60-Tage-Regelung wieder ab. Die war 2024 eingeführt worden, um nach der Corona-Pandemie den Tourismus wieder anzukurbeln. Laut thailändischen Behörden wurden die längeren Aufenthalte auch dafür genutzt, um illegale Geschäfte zu machen. Fußball-Bundesligist SC Freiburg hat am Abend das bedeutendste Spiel der Vereinsgeschichte. Die Freiburger stehen im Finale der Europa League. Gegner im Endspiel in Istanbul ist der englische Club Aston Villa.
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0: Die Sängerin und Schauspielerin Cher wird heute 80 Jahre alt. Antje Sieb, WDR Los Angeles, blickt auf ihre lange Karriere.
3: Den Durchbruch hatte sie in den 60ern, damals mit ihrem Ehemann Sonny Bono im Duo Sonny and Cher mit I Got You Babe. Sie hat einige Filme gemacht und für Mondsüchtig sogar einen Oscar bekommen. Und sie hat es eben über Jahrzehnte immer wieder in die Charts geschafft mit Songs wie If I Could Turn Back Time oder Believe. Gerade erst hat sie den Grammy für ihr Lebenswerk gekriegt. Und wofür sie natürlich auch bekannt war, das waren ihre Outfits. Das durchsichtige Kleid, das sie in den 70ern zur Met-Gala getragen hat, das war damals echt kontrovers. Und was sie auch getan hat, ist, sich für die Rechte von Minderheiten einzusetzen. Für die LGBTQ+-Community gilt sie richtig als eine Art Ikone.
0: Das Wetter in Nordrhein-Westfalen. Bis zum Nachmittag fällt immer wieder Regen, dann gibt's auch mal längere trockene Phasen mit ein wenig Sonnenschein. Schauer und Gewitter sind trotzdem möglich, bei 17 Grad in Schleiden, 19 Grad in Bottrop und 20 Grad in Frechen. Morgen wird's nach trübem Start immer freundlicher und wärmer und am Freitag scheint den ganzen Tag die Sonne bei bis zu 29 Grad. Das war WDR aktuell. WDR 5, die Verkehrslage. A1 Köln Richtung Dortmund zwischen Burscheid und Remscheid dauert eine Dreiviertelstunde länger. 5 Kilometer Stau, wegen Bergungsarbeiten ist dort nur ein Fahrstreifen frei. A3 Oberhausen Richtung Köln. Zwischen Kreuzhilden und Kreuz Leverkusen dauert es eine halbe Stunde länger, etwa 15 Kilometer Stau. Die A4 Olpe Richtung Köln ist zwischen Kreuz Olpe Süd und Eckenhagen wegen Bergungsarbeiten bis etwa 9.30 Uhr gesperrt. A44 Essen Richtung Düsseldorf. Zwischen Kreuz Ratingen Ost und Ratingen Schwarzbach dauert es 20 Minuten länger. 2 Kilometer Stau, dort werden Bäume und Sträucher geschnitten. Und A524 Duisburg Süd Richtung Breitscheid. Zwischen Duisburg-Rahn und Dreieck Breitscheid dauert eine Dreiviertelstunde länger. 3 Kilometer Stau nach einem Unfall.
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4: Schönen guten Morgen, mein Name ist Andrea Oster. Hallo. In einer Zeit, in der es eher schlechte Nachrichten zur Lage der Wirtschaft gibt, kommt diese Meldung. Es wird viel gegründet in Deutschland im vergangenen Jahr. 700.000 Gründungen, nochmal 100.000 mehr als im Jahr davor. Was sagt uns das? Das ist unser Thema gleich in circa 5 Minuten. Und wir gucken die aktuelle Ebola-Lage an, das Morgenecho, Ihre Sendung für Aktuelles und Hintergründiges. Und auch das ist gleich Thema. Thema Ebola. Man kann Kühlschränke, Waschmaschinen, Lampen, Smartphones reparieren. Die meisten können das allerdings nicht selbst. Manchmal gibt es im Freundeskreis Menschen, die sich sowas zutrauen. In meinem gibt es zum Beispiel einen, der beherzt eine Waschmaschine auseinandernimmt und dann auch wieder zusammenbauen kann.
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0: gesteckt, wo sich das Ebola-Virus weiter ausbreitet. Bundesgesundheitsministerin Waaken hatte der Behandlung in Deutschland zugestimmt. Bianca Schwarz, WDR Berlin.
1: Der Patient wurde mit einem Spezialflugzeug nach Berlin geflogen. Zur Charité erfolgte der Transport ebenfalls mit einem speziell ausgestatteten Fahrzeug, eskortiert von Polizei, Feuerwehr und Krankenwagen. Kurz vor 3 Uhr heute Nacht hat der Patient die Sonderisolierstation auf dem Campus Virchow-Klinikum erreicht. Sie verfügt über eine geschlossene, spezialisierte Infrastruktur zur Versorgung von Patienten mit hochansteckenden Infektionskrankheiten. Laut Bundesgesundheitsministerium bestehe keine Gefahr für die Bevölkerung. Das Ebola-Virus wird nicht über die Luft übertragen, sondern ausschließlich durch Körperkontakt oder Kontakt mit Körperflüssigkeiten.
0: Weitere Meldungen im Überblick. Russland und China wollen ihre Zusammenarbeit weiter ausbauen. Das haben die Staatschefs Putin und Xi bei einem Treffen in Peking angekündigt. Putin machte dabei Russlands Rolle als Lieferant von Öl und Gas deutlich. China ist der Hauptabnehmer für diese russischen Rohstoffe. Vertreter des EU-Parlaments und der EU-Länder haben sich darauf geeinigt, die Zollvereinbarung mit den USA umzusetzen. Europäische Zölle auf US-Industriewaren wird es danach nicht mehr geben. Umgekehrt dürfen die USA bis zu 15% aufschlagen für Lieferungen aus Europa. US-Präsident Trump hatte mit noch höheren Zöllen gedroht, falls die Vereinbarung nicht umgesetzt wird. Die Stadt Hagen im Ruhrgebiet und das Land Nordrhein-Westfalen wollen heute einen Pakt gegen sogenannte Schrottimmobilien unterschreiben. Unter anderem sollen die Eigentümer verpflichtet werden, sich besser um ihre Häuser zu kümmern. Die Stadt Hagen will außerdem für weniger dunkle Ecken sorgen, wo Menschen Angst haben. Wer nach Thailand reist, darf demnächst wieder nur 30 Tage ohne Visum im Land bleiben. Die Regierung schafft die 60-Tage-Regelung wieder ab. Die war 2024 eingeführt worden, um nach der Corona-Pandemie den Tourismus wieder anzukurbeln. Laut thailändischen Behörden wurden die längeren Aufenthalte auch dafür genutzt, um illegale Geschäfte zu machen.
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0: Der renommierte britische Booker-Literaturpreis geht in diesem Jahr an die taiwanische Autorin Yang Shuangzi für ihren Roman Taiwan Travelogue. Sie und ihre Übersetzerin Lin King wurden am Abend von der Jury in London ausgezeichnet. Gabi Biesinger, WDR London.
3: Es ist das erste Mal, dass ein aus dem Mandarin-Chinesischen übersetztes Buch den International Booker Prize gewinnt. Taiwan Travelogue folgt einer japanischen Romanautorin mit einem monströsen Appetit auf einer kulinarischen Reise durch das von Japan besetzte Taiwan der 1930er Jahre, begleitet von einer einheimischen Dolmetscherin, die nicht nur ihre Leidenschaft fürs Essen teilt. Eine deutsche Übersetzung ist in Arbeit.
0: Das Wetter in Nordrhein-Westfalen. Bis zum Nachmittag fällt immer wieder Regen. Dann gibt's auch mal längere trockene Phasen mit ein wenig Sonnenschein. Schauer und Gewitter sind aber trotzdem möglich. Bei 18 Grad in Siegen, 19 Grad in Witten und 20 Grad in Langenfeld. Morgen wird's nach trübem Start immer freundlicher und wärmer. Und am Freitag scheint den ganzen Tag die Sonne bei bis zu 29 Grad. Das war WDR aktuell. WDR 5, die Verkehrslage. A1, Köln Richtung Dortmund. Zwischen Wermelskirchen und Remscheid dauert es eine halbe Stunde länger, 5 Kilometer Stau wegen Bergungsarbeiten. A3, Oberhausen Richtung Köln. Zwischen Kreuz Hilden und Kreuz Leverkusen dauert es eine halbe Stunde länger, 15 Kilometer Stau. Die A4, Olpe Richtung Köln, ist zwischen Kreuz Olpe Süd und Eckenhagen wegen Bergungsarbeiten gesperrt. Die A44, Essen Richtung Düsseldorf, ist zwischen Ratingen-Schwarzbach und Kreuz Düsseldorf-Nord wegen Tunnelarbeiten gesperrt. 2 Kilometer Stau, die Umleitungsstrecken sind überlastet. Wir empfehlen den Bereich weiträumig zu umfahren. Und A52, Essen Richtung Düsseldorf, zwischen Essen-Kettwig und Ratingen dauert es 20 Minuten länger. 10 Kilometer stockender Verkehr.
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4: Mit Andrea Oster einen schönen guten Morgen wünsche ich Ihnen. Es gab ja schon mehrere Ebola-Ausbrüche im Kongo, aber dieser, der ist ziemlich heftig, viele Fälle. Und deswegen beobachtet die Weltgesundheitsorganisation das ganz genau. Wie gefährlich ist das vielleicht auch für uns? Viren reisen ja mit Menschen durch die Welt. Jetzt wird ein Ebola-Patient in Berlin in der Charité behandelt. Dazu gleich ein Gespräch mit einem Virologen, der schon viele Jahre an hochgefährlichen Viren forscht. Das etwa gegen 8:45 hier im Morgenecho. Aber erstmal was Positives zur Wirtschaftslage in Deutschland. Die Zahl der Gründungen ist im vergangenen Jahr deutlich gestiegen. Fast 700.000 Neugründungen hat die KfW, die Kreditanstalt für Wiederaufbau, in ihrem Gründung.
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0: Im NRW-Schulausschuss geht es heute um Vorschulkinder mit Sprachproblemen. Sogenannte ABC-Klassen sollen sie für den Schulstart fit machen. Experten finden die Idee grundsätzlich gut. Sie kritisieren aber unter anderem, dass sich nicht das Kita-Personal um die Sprachförderung kümmert, das die Kinder schon kennt, sondern Grundschullehrkräfte. Die Stadt Hagen im Ruhrgebiet und das Land NRW wollen heute einen Pakt gegen sogenannte Schrottimmobilien unterschreiben. Unter anderem sollen die Eigentümer verpflichtet werden, sich besser um ihre Häuser zu kümmern. Die Stadt will außerdem für weniger dunkle Ecken sorgen, wo Menschen Angst haben, zum Beispiel rund um den Bahnhof in Hagen.
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0: Das Kreuz Leverkusen-West wird am Nachmittag in Teilen wieder freigegeben. Fast 3 Wochen war die A59 dort komplett für den Straßenverkehr gesperrt. Lena Wensch für WDR aktuell.
2: Grund für die Sperrung waren Arbeiten an der neuen Rheinbrücke. Dort wurde ein rund 1200 Tonnen schweres Stahlelement erfolgreich eingebaut. Doch die nächsten Bauarbeiten stehen bereits bevor. Ende 2026 soll am Kreuz Leverkusen-West eine weitere Brücke abgerissen und neu gebaut werden. Über sie läuft der Verkehr von der A59 aus Richtung Düsseldorf auf die A1 in beide Fahrtrichtungen. Für den Neubau veranschlagt die Autobahn GmbH rund 30 Monate Bauzeit.
0: Das war WDR aktuell. Das Wetter in Nordrhein-Westfalen bringt heute immer wieder Regen, am Nachmittag auch Gewitter. Zwischendurch ist es aber auch mal trocken mit etwas Sonne. Dazu in Höxter bis 18 Grad, Duisburg kommt heute auf 19 und Königswinter auf 20 Grad. Die Zeit 10.04 Uhr. WDR5 mit den längeren Staus. A1 Köln Richtung Dortmund zwischen Burscheid und Remscheid. Eine halbe Stunde dauert's länger, 6 Kilometer Stau. Wegen Bergungsarbeiten ist da nur eine Spur frei. A3 Oberhausen Richtung Köln zwischen Mettmann und Kreuz Leverkusen. Eine halbe Stunde länger, mehr als 15 Kilometer stockend. Die A4 Olpe Richtung Köln ist zwischen Kreuz Olpe Süd und Eckenhagen wegen Bergungsarbeiten gesperrt. Die A44 Essen Richtung Düsseldorf ist zwischen Ratingen-Schwarzbach und Kreuz Düsseldorf-Nord wegen Tunnelarbeiten gesperrt. Und die A61 Venlo Richtung Mönchengladbach zwischen Grenzwald und Kaldenkirchen-Süd. 20 Minuten dauert es da länger, 2 Kilometer Stau.
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3: Ich bin Michael Imhof. Hallo. Und ich möchte Sie motivieren, sich in den nächsten 2 Stunden mit mir zu bewegen. Einmal körperlich mit einer Profisportlerin und Professorin, die weiß, wieso so viele von uns keinen Sport machen, obwohl wir wissen, wie wichtig es doch wäre, das zu tun. Und warum es in der Sportmedizin so lange gedauert hat, bis die letzten Hürden gefallen sind in Sachen weiblicher Körper. Dann bleiben wir beweglich im Kopf mit einem Mann, der 50 Sprachen spricht. Und wir schauen dahin, wo sich dringend was bewegen muss. Wenn Sie auf der Arbeit von Kollegen gemobbt werden, nämlich. Heute ist außerdem der letzte Tag der Republika in Berlin, dem Festival der digitalen Gesellschaft. Was da in diesem Jahr am meisten geliked wurde, das hören Sie auch gleich bei uns in WDR 5. 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
1: Die Nachrichten mit Christine Langner. Guten Tag. In diesem Sommer soll in Deutschland das Recht auf Reparatur kommen. Heute befasst sich der Bundestag zum ersten Mal mit der EU-Richtlinie für viele technische Geräte. Sebastian Auer berichtet für WDR aktuell, was die vorschreibt.
2: Die EU-Richtlinie, die sagt, nach Ablauf der Garantie muss der Hersteller mir künftig auch mein Gerät weiterhin reparieren. Je nach Produkt unterschiedlich, Waschmaschine, Trockner, Föhn 10 Jahre lang und das Handy immerhin 7 Jahre lang. Und eben auch Stichwort Zahnbürste oder sowas, das darf jetzt nicht mehr so verklebt sein, dass ein Ausbau einzelner Teile überhaupt nicht mehr möglich ist. Ich kann die Sachen zum Hersteller einschicken oder zu dem Elektronikmarkt, wo ich es gekauft habe, dort abgeben und sagen, bitte reparieren. Eben das Ganze auch nach Ablauf der Garantie. Und ganz wichtig, der Hersteller muss das auch zu einem angemessenen Preis reparieren. Also nicht so, dass ich am Ende denke, naja komm, neu kaufen lohnt sich schon wieder fast direkt.
1: NRW-Ministerpräsident Wüst besucht heute zum Abschluss seiner Polenreise die Gedenkstätte Auschwitz-Birkenau. In dem ehemaligen Konzentrationslager haben die Nazis bis 1945 mehr als 1 Million Menschen ermordet. Heute ist es ein Ort der Erinnerung. Nadja Baschek für WDR aktuell.
3: Es ist das erste Mal, dass Wüst das ehemalige Konzentrationslager besichtigt. Sein Besuch steht im Zeichen der Erinnerungskultur. In der Vergangenheit hatte sich der Ministerpräsident dafür ausgesprochen, dass möglichst jeder Schüler und jede Schülerin einmal eine NS-Gedenkstätte oder einen Erinnerungsort besucht haben sollte. Nach Angaben der Landesregierung werden Gedenkstättenfahrten seit 2018 gefördert. Die Mittel dafür seien kontinuierlich ausgeweitet worden. Auch die Zahl der Teilnehmerinnen sei gestiegen. Im vergangenen Schuljahr haben rund 19.000 Schüler eine Gedenkstätte besucht.
1: Weitere Meldungen im Überblick. Die Bundesregierung will heute die Führerscheinreform auf den Weg bringen. Nach den Plänen von Verkehrsminister Schnieder soll der Führerschein ab dem kommenden Jahr billiger werden. Geplant sind unter anderem weniger Sonderfahrten, der Einsatz von Simulatoren und mehr Digitalunterricht. Ein mit Ebola infizierter US-Amerikaner ist in der Nacht zur Behandlung in der Berliner Charité angekommen. Das Krankenhaus ist darauf spezialisiert, Menschen mit solchen hohen ansteckenden Viruserkrankungen zu behandeln. Der Arzt hatte sich bei seinem Einsatz in Zentralafrika mit Ebola infiziert. In Görlitz in Sachsen geht die Suche nach 3 Vermissten weiter. Die Einsatzkräfte haben die Gasleitungen rund um das eingestürzte Haus geleert. So sind die Arbeiten weniger gefährlich. Allerdings könnte sich noch Gas in Hohlräumen unter den Trümmern befinden. Das Haus in Görlitz war Montagabend eingestürzt. Die Ursache ist unklar. Bundesraumfahrtministerin Baer geht weiterhin davon aus, dass bei künftigen Mondmissionen der USA auch ein deutscher Astronaut dabei sein wird. Die CSU-Politikerin sagte bei NTV, sie sei sicher, dass der erste Europäer, der zum Mond fliegt, aus Deutschland komme. Ob der Astronaut aber auch auf dem Mond aussteigen darf, sei noch offen.
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1: Am späten Abend könnte wieder ein Castor-Transport durch NRW rollen. Es wäre der 4. Transport von Atommüll vom Forschungszentrum Jülich ins Zwischenlager nach Ahaus. Frank Mühlenbrock, WDR Münster.
4: Nach WDR-Informationen wird erneut nur ein Behälter mit Atommüll auf die 170 Kilometer lange Reise ins Münsterland geschickt. Die Atomkraftgegner haben Proteste angekündigt. Vor dem Forschungszentrum in Jülich soll es ab 18 Uhr eine Mahnwache bis zur Abfahrt des Transports geben. Die Organisatoren rechnen mit etwa 20 Teilnehmenden. Auch in Ahaus plant die Bürgerinitiative eine Mahnwache. Hier wollen die Aktivisten vor dem Zwischenlager ausharren, bis der Transport angekommen ist.
1: Das war WDR aktuell. Das Wetter in Nordrhein-Westfalen, es bleibt heute regnerisch. Am Nachmittag sind auch Gewitter dabei. Zwischendurch ist es aber auch mal trocken und die Sonne zeigt sich. Dazu in Nümbrecht höchstens 17 Grad. Bad Salzuflen kommt heute auf 18 und Kleve auf 19 Grad. Die Zeit, es ist 11.04 Uhr. WDR 5, die Verkehrslage. A3, Oberhausen Richtung Köln, zwischen Kreuz Hilden und Kreuz Leverkusen eine Viertelstunde, dauert's länger, 7 Kilometer stockend. A44, Düsseldorf Richtung Essen, zwischen Kreuz Düsseldorf Nord und Ratingen-Schwarzbach ist die in beiden Richtungen wegen Tunnelarbeiten bis Dienstag gesperrt. A57, Krefeld Richtung Köln, zwischen Dormagen und Kreuz Köln Nord, 20 Minuten dauert's länger, 8 Kilometer stockend, da gab's einen Unfall. A61, Venlo Richtung Mönchengladbach, zwischen Grenzwald und Kaldenkirchen Süd, eine Viertelstunde länger, 2 Kilometer Stau. Und die B235, Olfen-Datteln, ist zwischen Südring.
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0: bis 20 Grad. Den Führerschein zu machen, das war durch die Generation hinweg schon immer ein ziemlicher Angang. Viel Theorie und dann noch die Frage, ob man selber und vor allem das Auto die praktische Prüfung unbeschadet übersteht. Jetzt soll es für die Ausbildung neue Regeln geben. Die Bundesregierung hat am Vormittag einen Gesetzentwurf von Verkehrsminister Schnieder beschlossen. Grund dafür ist allerdings noch ein ganz anderes Problem, nämlich die Kosten des Führerscheins. Frage an Felix Tinbaum im ARD-Hauptstadtstudio. Was hat es damit auf sich?
1: Ein Führerschein zu machen ist schon sehr teuer geworden in den letzten Monaten. Die Inflation, höhere Spritpreise, gestiegene Löhne, alles Gründe dafür, dass es in Deutschland inzwischen Fahrschulen gibt, in denen es gut und gern mal 4.000 Euro kosten kann, den Führerschein zu machen. Und diese hohen Kosten, so hat es Bundesverkehrsminister Patrick Schnieder von der CDU gesagt, sind der Hauptgrund für die Reform. Es geht aber noch um mehr. Die Prüfungen sollen leichter werden, damit die Durchfallquote nicht mehr so hoch ist. Und vor allem will die Bundesregierung die Führerscheinausbildung digital modernisieren.
0: Und wir wissen jetzt auch, was noch genau geplant ist.
1: Der Gesetzentwurf, wie er bislang in der Öffentlichkeit bekannt ist, sieht eine ganze Reihe von Änderungen vor. Zum Beispiel sollen die Verwaltungskosten dadurch sinken, dass große Teile der Theorieausbildung digital, also über Videounterricht, möglich sein sollen. Dann soll die Zahl der verpflichtenden Sonderstunden sinken, also Nacht- oder Autobahnfahrten, die Fahrschüler dann nicht bezahlen müssten. Und der Fragenkatalog für die Theorieprüfung soll kleiner werden. Ausgeglichen werden soll das Ganze dadurch, dass in einem Modellversuch die sogenannte Laienausbildung getestet wird. Das bedeutet, dass in Zukunft Jugendliche mit ihren Eltern oder anderen Vertrauenspersonen statt mit einem Fahrlehrer Übungsfahrten machen können. Ein Vorbild dafür ist ein Modell aus Österreich. Und in der Fahrausbildung sollen bald auch Simulatoren erlaubt sein.
0: Die Fahrschule soll reformiert werden. Warum und wie, hat uns Felix Tinbaum, WDR Berlin, erklärt. Noch sehr viel aufregender als eine Fahrschulprüfung ist eine Frage, die in Deutschland in letzter Zeit immer wieder mal gestellt wird. Wie gut sind wir hier eigentlich auf einen Ernstfall vorbereitet, zum Beispiel auf Anschläge oder Krieg? Nicht so gut, wie wir es sein müssten, sagen Experten. Bundesinnenminister Dobrindt stellt deshalb heute den sogenannten Pakt für Bevölkerungsschutz vor. Unter anderem 10 Milliarden Euro sollen in den Zivil- und Katastrophenschutz investiert werden. Oliver Neuroth, Entschuldigung, WDR Berlin. Wofür ist das Geld genau vorgesehen?
2: Die 10 Milliarden Euro sollen ziemlich breit gestreut werden. Es geht schließlich darum, den Zivil- und Katastrophenschutz komplett auszubauen. Das heißt, der Bund kauft neue Spezialfahrzeuge, 1.000 Stück, zum Beispiel für das Technische Hilfswerk. Auch die Anlagen des THW sollen ausgebaut, moderner werden. Geplant ist außerdem, an 50 Standorten eine medizinische Eingreiftruppe des Bundes aufzubauen, die im Fall der Fälle eine große Zahl von Verletzten versorgen kann. Und schließlich sollen alle Schutzräume zentral erfasst werden, auch in der NINA-Warn-App, Bunker, aber auch Tunnel und Tiefgaragen, die in Frage kommen.
0: Und an welche Bedrohungen denkt die Bundesregierung da genau?
2: Zunächst an den Kriegsfall, an den Fall eines Angriffes auf Deutschland, wenn also Infrastruktur zerstört wäre und viele Menschen versorgt werden müssten. Ein ähnlicher Fall kann aber auch eintreten bei hybriden Bedrohungen, Cyberattacken, zum Beispiel auf ein Kraftwerk oder auf ein Wasserwerk, wenn es also um einen größeren Stromausfall gehen würde oder um einen Stopp der Wasserversorgung. Dafür will Innenminister Dobrindt das Land besser aufstellen. Er sagt, konsequente Unterstützung ehrenamtlicher Kräfte und klare Kante gegen hybride Bedrohungen. Darum geht es auch im Kern. Der Kampf gegen hybride Gefahren und der Zivilschutz sollen Teil werden der Strategie, Deutschland im Ganzen zu verteidigen.
0: Und wie schnell soll das alles kommen?
2: Ziemlich schnell, denn es ist kein Gesetzgebungsverfahren nötig. Die Ministerinnen und Minister der Regierung beschließen heute ein Eckpunktepapier, wie es heißt. Und das reicht erstmal aus, weil der Bundestag nicht zustimmen muss. Die 10 Milliarden Euro sind schon eingeplant im Haushalt. Ungewöhnlich wird heute sein, dass dieser Kabinettsbeschluss mit einer Art öffentlichen Präsentation verbunden ist. Die Minister Dobrindt und Pistorius werden vor dem Berliner Hauptbahnhof die ersten neuen Fahrzeuge ans THW übergeben. Sie wollen damit wohl zeigen, es geht hier um etwas Großes, um Investitionen in die Sicherheit des Landes.
0: Der Zivil- und Katastrophenschutz soll ausgebaut werden, wie genau, hat Oliver Neuroth, WDR Berlin, erklärt. Und um Zivilschutz geht es auch in unseren Kurzmeldungen mit Cordula Leiser.
3: In Datteln müssen mehr als 3000 Menschen ihre Häuser und Wohnungen verlassen, weil dort mehrere Weltkriegsbomben gefunden wurden. Die Blindgänger wurden entdeckt, weil in dem Bereich das Breitbandnetz ausgebaut wird. Wie lange die Entschärfungen in Datteln dauern werden, ist noch unklar. Die Stadt Hagen im Ruhrgebiet und das Land NRW wollen heute Mittag.
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0: quasi überall, wo die Bevölkerung damit zu tun hat, soll informiert werden. Ja, ist noch ein langer Weg. Erst einmal will Alexander Dobrindt, der Bundesinnenminister, das am Nachmittag dann offiziell vorstellen.
1: Warum ist Dobrindt die Stärkung des Zivilschutzes gerade jetzt so wichtig?
0: Nach dem russischen Überfall auf die Ukraine ist einfach ein Szenario, von dem wir alle hoffen, dass es niemals eintritt, zentraler geworden, dass Deutschland sich vielleicht wirklich in einem Kriegsfall verteidigen muss, dass eben hier auch Angriffe drohen. Und darauf war man in den vergangenen Jahrzehnten nicht so vorbereitet, weil man meinte, dass man es nicht musste. Jetzt sagt man, wir müssen es doch tun, deshalb dieser Ausbau des Bevölkerungsschutzes.
1: Krisen, mögliche kriegsbedingte Gefahren, das löst auf jeden Fall Ängste aus bei vielen Menschen. Müssen wir uns alle besser auf sowas, auf solche Szenarien vorbereiten?
0: Also die Bundesregierung will Panikmache vermeiden, sagt aber schon, ja, das kann natürlich alles eintreten. Wir sollten das mitdenken. Und deswegen wird man auch versuchen, uns alle in der nächsten Zeit besser zu informieren über das, was wir selber tun können und das, wo wir vielleicht auch Schutz finden.
1: Tim Aßmann in Berlin über die Pläne der Bundesregierung in Sachen besserer Zivilschutz. Das war heute Thema im Kabinett. Der Ebola-Ausbruch im Osten der Demokratischen Republik Kongo beschäftigt uns auch heute. Immer mehr Menschen sterben an dieser Viruskrankheit. Inzwischen ist die Rede von 139 Todesfällen, die auf Ebola zurückgehen, so muss man es sagen. 600 Menschen sollen sich angesteckt haben. Die Zahlen sind noch nicht offiziell bestätigt. Auf jeden Fall bereitet dieser Ausbruch auch der Weltgesundheitsorganisation große Sorgen. Sie hat die Weltgemeinschaft auch aufgefordert zu helfen. Deutschland tut das zum Beispiel. So wird seit gestern ein amerikanischer Arzt, der sich mit Ebola infiziert hat, beim Helfen in Afrika in der Berliner Charité behandelt. Die Bundesregierung will außerdem Schutzanzüge nach Afrika schicken und Know-how teilen, wie man mit Erkrankten am besten umgeht, ohne sich selber in Gefahr zu bringen. Über die aktuelle Lage in Afrika berichtet Karin Bensch, WDR Nairobi.
2: Diese Epidemie wird nicht in 2 Monaten vorbei sein, so die Einschätzung einer Vertreterin der Weltgesundheitsorganisation WHO in der Demokratischen Republik Kongo. Der derzeitige Ebola-Ausbruch im Nordosten des Landes und in Teilen Ugandas wird von einer seltenen Ebola-Variante verursacht, von der sogenannten Bonibogio-Variante. Die Sterblichkeit liegt bei 30-50%. Gegen diese Variante gibt es bislang keinen Impfstoff. Wegen der schnellen Ausbreitung des Ebola-Virus prüft die WHO derzeit, ob existierende Impfstoffe oder Medikamente bei der Eindämmung helfen könnten. Der kongolesische Gesundheitsminister sagte, es gebe 3 unterschiedliche Impfstoffe, die möglicherweise in Frage kämen. Aus Deutschland, aus Großbritannien und aus den USA. WHO-Chef Ghebreyesus äußerte sich tief besorgt über das Ausmaß und die Geschwindigkeit der Ebola-Ausbreitung. US-Außenminister Rubio warf der Weltgesundheitsorganisation WHO dagegen vor, den Ebola-Ausbruch zu spät erkannt zu haben. Der seltene Ebola-Virenstamm Bonibogio hat sich Experten zufolge einige Wochen lang unbemerkt ausgebreitet. Bei den ersten Tests sei nach dem falschen Ebola-Stamm gesucht worden. Deshalb habe es falsch negative Ergebnisse gegeben. Kostbare Zeit sei dadurch verloren gegangen, so ein Experte an der Georgetown University in Washington. Er kritisierte dagegen die Entscheidung der US-Regierung, aus der WHO auszutreten und die Entwicklungshilfe drastisch zu kürzen. Wenn man der WHO Milliarden entziehe und wichtige USAID-Programme vor Ort abbaue, zerstöre man genau das Überwachungssystem, das dazu diene, solche Viren frühzeitig zu erkennen, so der Experte. Obwohl es im Kongo und in Uganda bereits mehr als 20 Ebola-Ausbrüche gegeben hat, ist dies erst der 3. Fall, in dem das seltene Bonibogio-Virus nachgewiesen wurde.
1: Karin Bensch in Nairobi war das über den Ebola-Ausbruch in Afrika. Und mit Ebola im weitesten Sinne, mit einer ganz perfiden Masche, beginnen auch unsere Kurznachrichten im Mittagsecho heute mit Katrin Baumhöfer.
3: Betrüger nutzen die Ebola-Epidemie in Afrika für Schockanrufe aus. Gestern traf es eine 86 Jahre alte Frau in Iserlohn. Anrufer behaupteten, die Enkeltochter sei an Ebola erkrankt. Jetzt brauche man dringend Geld, sonst werde die Behandlung eingestellt. Die Iserlohnerin händigte mehrere tausend Euro aus. Jetzt ermittelt die Kripo und warnt vor solchen Anrufen. Die Stadt Hagen im Ruhrgebiet und das Land NRW wollen heute einen Pakt gegen sogenannte Schrottimmobilien unterschreiben. Unter anderem sollen die Eigentümer verpflichtet werden, sich besser um ihre Häuser zu kümmern. Die Stadt will außerdem für weniger dunkle Ecken sorgen, wo Menschen Angst haben. Zum Beispiel rund um den Bahnhof in Hagen. Sozialleistungen zu beantragen soll in Zukunft einfacher werden. Die Bundesregierung hat ein digitales Sozialportal angekündigt, über das Anträge einfach von zu Hause aus gestellt werden können. Ab heute befasst sich ein Expertengremium damit. In einem halben Jahr soll ein Fahrplan für die Umsetzung stehen.
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0: Fahrzeug und Familiengröße sind bis zu 6.000 Euro Förderung möglich. NRW-Ministerpräsident Wüst hat in Auschwitz zu mehr Anstrengungen im Kampf gegen Antisemitismus aufgerufen. Beim Besuch des ehemaligen deutschen Vernichtungslagers in Polen bekräftigte er das Ziel der Landesregierung, dass jeder Schülerin und jedem Schüler der Besuch einer Gedenkstätte ermöglicht werden soll. Wüst sagte, die Verantwortung aus Auschwitz beginne mit dem Erinnern. Sozialleistungen zu beantragen soll in Zukunft einfacher gehen. Die Bundesregierung hat ein digitales Sozialportal angekündigt, über das Anträge einfach von zu Hause aus gestellt werden können. Ab heute befasst sich ein Expertengremium damit. In einem halben Jahr soll dann ein Fahrplan für die Umsetzung stehen.
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0: In Iserlohn haben Trickbetrüger mit der Angst vor Ebola abkassiert. Sie brachten mit einem Schockanruf eine 86-jährige Frau um mehrere tausend Euro. Frank Strodig für WDR aktuell.
2: Die Betrüger sagten der Frau am Telefon, dass ihre Enkelin an Ebola erkrankt sei. Jetzt benötige man Geld, um die Behandlung fortsetzen zu können. Mit dieser dramatischen Geschichte setzten die Kriminellen die Seniorin so unter Druck, dass sie schließlich ihre Ersparnisse an einen Abholer übergab. Mehrere tausend Euro. Die Polizei warnt vor immer neuen Maschen der Telefonbetrüger. Sie haben demnach oft einen aktuellen Aufhänger, so wie in diesem Fall.
0: Das war WDR aktuell. Das Wetter in Nordrhein-Westfalen, es bleibt regnerisch heute. Trockene Phasen mit etwas Sonne sind aber auch dabei. Dazu in Remscheid bis 17 Grad, Dorsten kommt auf 19 und Kerpen auf 20 Grad. Morgen lässt der Regen nach und die Sonne setzt sich häufiger durch. Es wird wärmer bis 24 Grad. Die Zeit 14.04 Uhr. 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A2 Dortmund Richtung Oberhausen zwischen Dreieck Bottrop und Kreuz Oberhausen. Eine Viertelstunde dauert's länger, 5 Kilometer

0: Rostocker Wald, 10 Minuten länger, 4 Kilometer stockend. Die A44 Düsseldorf-Essen ist zwischen Richtungen wegen Tunnelarbeiten gesperrt bis Dienstag. A59 Duisburg Richtung Dinslaken zwischen Duisburg-Walsum und Dinslaken-West. Eine Viertelstunde dauert's länger, 2 Kilometer Stau. Und die A61 Venlo Richtung Mönchengladbach zwischen Grenzwald und Kaltenkirchen Süd. Mehr als 10 Minuten länger, 4 Kilometer Stau.
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2: Mit Katja Schwiglewski. Zweimal Geburtstag wollen wir feiern in dieser Ausgabe. Einen 80. und einen 100. Wobei ich ausdrücklich festhalten möchte, dass die Künstlerin, um die es gleich geht, erst Jugendliche 80 wird. 100 Jahre hat dagegen das Dortmunder Institut für Zeitungsforschung auf dem Buckel. Eine enorme Zeitspanne ist das, gerade wenn es um journalistische Medien geht. Was sich da alles verändert hat seit den 1920er Jahren, das ist unglaublich. Und trotzdem sind und bleiben Zeitungen ganz hervorragende Quellen zur Klärung von Befindlichkeiten und von Themen, die die Menschen umtreiben. Davon wird zu hören sein. Außerdem neuer Lesestoff und Neues im Kino. Schön, dass Sie dabei sind.

0: Dieses Land ist pures Chaos. Es kann nicht sein, dass Gesetze in verabschiedet werden müssen und alles den Bach runtergeht. So etwas hat es noch nie gegeben. Und ich habe viele Präsidenten erlebt. Ich würde...
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0: In München sind zwei mutmaßliche chinesische Spione festgenommen worden. Laut Bundesanwaltschaft soll das deutsche Ehepaar versucht haben, über Kontakte zu deutschen Hochschulen an militärisch nutzbare Technologien zu kommen. Deswegen wurden auch Hochschulen in mehreren Bundesländern durchsucht, in NRW, in Aachen und Rheine. Ein Internetportal soll Schulen helfen, ihre Toiletten sauber zu halten. Die Seite gibt Tipps, wie aus Angst- und Ekelräumen Orte werden, die alle gern nutzen. Der Verein dahinter nennt als Beispiel Pflanzen, Wandmalereien und warme Beleuchtung. Das soll auch der Gesundheit helfen. Schmutzige Schultoiletten würden oft gemieden, mit der Folge, dass manche Schüler zu wenig essen und trinken.
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0: Die Stadt Hagen will etwas gegen verwahrloste und leerstehende Immobilien unternehmen. Dabei helfen soll der sogenannte Hagen-Pakt, ein Zusammenschluss mit dem Land NRW. Janis Weiser für WDR aktuell.
2: Bis 2035 sollen mindestens 80 Millionen Euro dafür aufgewendet werden, Wohnungen zu modernisieren oder direkt rückzubauen. Zum ersten Mal in NRW soll dabei auch die sogenannte städtebauliche Kriminalprävention in den Fokus rücken. Das heißt, dass das Sicherheitsgefühl in Hagen besser werden soll, zum Beispiel durch mehr Licht an öffentlichen Plätzen. Das Ziel laut Hagens Oberbürgermeister, die Stadt soll lebenswert, sozial stabil und zukunftsfähig werden.
0: Das war WDR aktuell. Das Wetter in Nordrhein-Westfalen, ein paar Schauer sind auch am Nachmittag noch dabei. Die Sonne schafft es aber auch mal raus. Dazu in Dortmund bis 18 Grad, Warburg kommt auf 19 und Düren auf 20 Grad. Morgen ziehen dann letzte Schauer ab, die Sonne setzt sich häufiger durch und es wird wärmer. Bis 24 Grad, Freitag bis 29 Grad. Die Zeit 15.04 Uhr. WDR 5, die Verkehrslage. A2 Dortmund Richtung Oberhausen zwischen Dreieck Bottrop und Kreuz Oberhausen. Eine Viertelstunde dauert's länger, 5 Kilometer. Die A44 Düsseldorf-Essen ist zwischen Kreuz Düsseldorf-Nord und Ratingen-Schwarzbach in beiden Richtungen gesperrt bis Dienstag wegen Tunnelarbeiten. A46 Düsseldorf Richtung Wuppertal zwischen Sonnborner Kreuz und Wuppertal-Barmen. Eine Viertelstunde dauert's länger, 6 Kilometer Stau. A59 Duisburg Richtung Dinslaken zwischen Duisburg-Fahren und West eine halbe Stunde länger, 3 Kilometer Stau an einer Baustelle. Und A61 Venlo Richtung Mönchengladbach zwischen Grenzwald und Kaldenkirchen Süd eine Viertelstunde länger, 4 Kilometer Stau.
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3: Mit Shandy Anwar am Mikrofon. Ich wünsche Ihnen einen schönen guten Tag. Wenn Kinder schon Gelenkschmerzen haben, beim Fußballspielen kurzatmig sind und sie vielleicht auch ein hoher Blutdruck belastet, alles weil sie zu viel wiegen, dann läuft natürlich sicherlich was gewaltig schief. Und leider passiert das immer mehr. In Deutschland hat sich seit den 90er Jahren die Zahl der übergewichtigen Kinder fast verdoppelt. Etwa 15% unserer Kinder und Jugendlichen sind übergewichtig oder adipös. Und wir reden in dieser Stunde darüber, wie es zu diesem alarmierenden Trend kommt und was wir dagegen tun können.
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3: Adipositas, das ist keine einfache Frage von zu viel Essen und zu wenig Bewegung. Medizin und Forschung spricht längst schon von einer komplexen chronischen Erkrankung. Es geht um genetische Veranlagungen, soziale Faktoren, Umweltstress und um ein System, das ungesunde Entscheidungen eigentlich auch oftmals erleichtert. Wir schauen diese Stunde, was bedeutet das für betroffene Kinder und auch Familien? Wie entstehen diese Entwicklungen und warum ist es so schwer, das alles wieder umzukehren, auch sich wieder zu heilen, so einen Körper. Und auch Ihre Meinung ist da gefragt. Wie sprechen Sie zu Hause eigentlich über Ernährung? Wer ist aus Ihrer Sicht auch hauptverantwortlich, wenn es um diese Frage geht, übergewichtige Kinder? Sind es die Eltern, Schule oder die gesamte Gesellschaft? Sie können sich gerne melden unter der 0800 5678 3x5 oder Sie schreiben uns eine E-Mail quarks@wdr.de. Haben Sie schon erlebt, dass Kinder wegen ihres Gewichts auch ausgegrenzt wurden? Unsere Kolleginnen und Kollegen von der ARD-Kindersendung 9,5 haben dazu einmal mit einem jungen Mädchen gesprochen, Anastasia. Eine übergewichtige Schülerin ist das, die in der Schule eben sehr viele fiese Sprüche gedrückt bekommen hat. Und das schon mit 7 Jahren.
4: Du bist ein fettes Schwein, geh weg. Die haben mich ausgelacht. Ich habe mich einfach zurückgezogen, weil ich war einfach in der 2. Klasse.
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2: Die Nachrichten mit Christine Langner. Guten Tag.
3: Bei der Verkehrssicherheit werden keine Abstriche gemacht. Wir bleiben auch in dem Rahmen, den die europäische Führerscheinrichtlinie uns vorgibt.
2: Bundesverkehrsminister Schnieder hat seine Pläne vorgestellt, wie der Führerschein billiger werden soll. Für die Praxis heißt das, dass sich die Zahl der Autobahn- und Nachtfahrten künftig danach richten soll, wie gut der Fahrschüler schon fährt. Außerdem sollen Übungsfahrten auch ohne Fahrlehrer möglich sein.
3: Wir ermöglichen, dass Fahrschüler künftig mit nahestehenden Personen, also zum Beispiel mit den Eltern, Übungsfahrten absolvieren können.
2: Für die Theorie sollen Fahrschüler künftig auch online lernen können. Außerdem sollen die Fragen für die theoretische Führerscheinprüfung um ein Drittel gestrichen werden. Wie viel günstiger der Führerschein dadurch wird, sagt Schnieder nicht. Das werde der Markt regeln. In den Gefängnissen in Nordrhein-Westfalen gibt es offenbar keine weiteren Fälle von verschwundenen Generalschlüsseln. Das ist das Ergebnis einer Überprüfung in allen Einrichtungen des Landes. Hintergrund waren Vorfälle in der JVA Euskirchen. Dort sollen Mitarbeiter gegen Geld Haftvorteile ermöglicht haben. Christoph Ulrich, WDR Landespolitik.
4: Eigentlich ist der Fall mit den Hafterleichterungen schon schlimm genug für den grünen Justizminister Benjamin Limbach. Aber bei den Ermittlungen gegen die 8 Beschuldigten kam auch heraus, dass bei 2 elektronischen Schlüsseln der JVA Euskirchen das Innenleben entfernt und ersetzt worden war. Auch hier ermittelt inzwischen die Staatsanwaltschaft. Der nordrhein-westfälische Justizminister Limbach hatte deshalb nach Bekanntwerden angeordnet, sämtliche Schlüssel in nordrhein-westfälischen Gefängnissen zu überprüfen. Rausgekommen ist, dass es Fälle wie in Euskirchen nicht gegeben hat. Nur in einem Fall sei ein Generalschlüssel fürs Büro abhandengekommen. Allerdings sei dieser Schlüssel, so das Justizministerium, schlicht verschlampt worden.
2: Weitere Meldungen im Überblick. Die Bundesregierung will die Bevölkerung in Deutschland besser vor Krisen und anderen Gefahren schützen. Innenminister Dobrindt hat die Pläne dazu vorgestellt. Sie sehen unter anderem vor, dass in den nächsten 3 bis 4 Jahren bis zu 10 Milliarden Euro in den Zivilschutz fließen sollen. Zum Beispiel für Spezialfahrzeuge und neue Gebäude für das technische Hilfswerk. In Israel hat das Parlament den Weg für mögliche Neuwahlen freigemacht. Die Knesset stimmte fast einstimmig für ihre Auflösung. Hintergrund ist ein Streit in der israelischen Regierungskoalition. Ultraorthodoxe Politiker werfen Regierungschef Netanyahu vor, ein versprochenes Gesetz nicht umgesetzt zu haben. Mitglieder ihrer Gemeinschaft sollten vom Wehrdienst in Israel befreit werden. Der NRW-Schulausschuss hat sich heute mit den geplanten ABC-Klassen beschäftigt. Sie sollen mit einer zusätzlichen Sprachförderung dafür sorgen, dass die Sprachkompetenz von Kita-Kindern besser wird. In einer Anhörung kritisierten Experten, dass die Förderung nicht in Kitas stattfinden soll. Einige Fachleute forderten auch, die Sprachförderung viel früher zu beginnen.
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2: In Bocholt sorgt ein kurioser Fall bei der Rathaussanierung für Ärger. Hunderte denkmalgeschützte Theaterstühle aus dem Theatertrakt des Rathauses sind verschwunden. Eigentlich sollten die Stühle aufbereitet und später wieder eingebaut werden. Melanie Weyand für WDR aktuell.
5: Die Stadt hat jetzt eine Strafanzeige bei der Staatsanwaltschaft Hildesheim gestellt, wegen Unterschlagung. Und zwar gegen den Geschäftsführer eines Polsterbetriebs aus dem Raum Hannover. Der Betrieb soll die 650 denkmalgeschützten Stühle neu beziehen. Im Frühjahr brach der Kontakt zu der Polsterei aber ab. Die Stadt geht nicht davon aus, dass die Stühle wieder auftauchen. Ersatz wird bereits beschafft. Was das finanziell für die Stadt Bocholt bedeutet, ist noch nicht klar.
2: Das war WDR aktuell. Das Wetter in Nordrhein-Westfalen: bis zum Abend gibt es immer wieder Wolkenlücken und die Sonne kommt zeitweise raus, dazu noch bis 17 Grad. Morgen wechseln sich dann Sonne und Wolken ab und es wird wärmer. In Winterberg morgen bis 16 Grad, Rheine kommt auf 22 und Königswinter auf 23 Grad. Die Zeit 16.04 Uhr. 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A2 Dortmund Richtung Oberhausen zwischen Dreieck Bottrop und Kreuz Oberhausen. Eine Viertelstunde dauert's länger, 5 Kilometer Stau. Die A4 Olpe Richtung Köln ist zwischen Kreuz Olpe Süd und Eckenhagen wegen Bergungsarbeiten gesperrt, 2 Kilometer. A40 Duisburg Richtung Essen zwischen Mülheim-Dümpten und Essen-Frillendorf eine Viertelstunde länger, 6 Kilometer stockend. Die A44 Düsseldorf.
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0: teilweise über 4.000 Euro. Die Pläne sehen vor, dass der Fragenkatalog für die Theorie gekürzt wird und Unterricht per App möglich wird. Auch bei der praktischen Fahrausbildung soll es Änderungen geben. Jan Zimmermann, WDR Berlin.
1: In der praktischen Ausbildung soll es künftig weniger Sonderfahrten geben. Statt bisher 12 sind nur noch 3 vorgeschrieben. Eine Nacht, eine Autobahn und eine Überlandfahrt. Außerdem sollen mehr Fahrsimulatoren eingesetzt und die sogenannte Laienausbildung ermöglicht werden. Das heißt, Fahrschüler können dann unter Auflagen mit ihren Eltern oder anderen Vertrauenspersonen Übungsfahrten machen. Um wie viel der Führerschein durch diese Maßnahmen bezahlbarer werden soll, darauf will sich der Verkehrsminister nicht festlegen. Die Preise wird der Markt regeln, so Schnieder.
0: Jetzt weitere Meldungen im Überblick. Die Bundesregierung will die Bevölkerung in Deutschland besser vor Krisen und anderen Gefahren schützen. Innenminister Dobrindt hat die Pläne dazu vorgestellt. Sie sehen unter anderem vor, dass in den nächsten 3 bis 4 Jahren bis zu 10 Milliarden Euro in den Zivilschutz fließen sollen. Zum Beispiel für Spezialfahrzeuge und neue Gebäude für das Technische Hilfswerk. Das nordrhein-westfälische Verfassungsschutzgesetz wird Thema beim Bundesverfassungsgericht. FDP-Abgeordnete aus Landtag und EU-Parlament haben Beschwerde dagegen eingelegt. Sie kritisieren neue Möglichkeiten zur Überwachung und Datenerhebung, unter anderem durch KI. FDP-Landeschef Höhne sagt, die Befugnisse für den Verfassungsschutz hätten Freiheit und Sicherheit aus der Balance gebracht. Das Theater in Bocholt im Münsterland vermisst 650 rote Polstersessel. Die sollten im Zuge von Bauarbeiten eigentlich neu gepolstert werden. Dafür wurden sie in eine Polsterei im Raum Hannover gebracht. Da wurde auch wohl erstmal an den Sesseln gearbeitet. Dann riss der Kontakt zu der Polsterei aber ab. Die Stadt Bocholt stellte Strafanzeige. Wo die Sessel jetzt sind, ist unklar.
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0: Der frühere NRW-Ministerpräsident Laschet soll neuer Aalkönig von Bad Honnef werden. Das hat das zuständige Komitee heute Nachmittag bekannt gegeben. Torben Krull für WDR aktuell.
3: Kommenden Oktober soll Laschet in einer feierlichen Zeremonie die Königssignien von seiner Vorgängerin, der FDP-Politikerin Marie-Agnes Strack-Zimmermann, übernehmen. Hinter der Auszeichnung steht die Idee, dass Demokratie davon lebt, dass Menschen Verantwortung übernehmen und Gemeinschaft konkret gestalten. Laschet stehe für eine politische Kultur des Respekts und Ausgleichs. Seit 2003 wird jährlich ein Aalkönig gekürt. Die Auszeichnung wurde von Bad Honnefer Bürgern ins Leben gerufen.
0: Das war WDR aktuell. Das Wetter in Nordrhein-Westfalen. Bis zum Abend gibt es immer öfter Wolkenlücken und Sonne. Es ziehen aber auch noch einzelne Schauer und Gewitter durch. Dazu 11 bis 17 Grad. Morgen erst noch Wolken, dann wird es aber schnell freundlich und wärmer. In Bielefeld 21 Grad, in Solingen 22 und in Eschweiler bis 23 Grad. Am Freitag viel Sonne und nur ein paar lockere Schönwetterwolken. 24 bis 28 Grad. Das Pfingstwochenende wird sonnig und trocken. Die Temperaturen gehen hoch bis auf 30 Grad. Die Zeit, es ist 17:04 Uhr. 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A3, Köln Richtung Arnheim. Zwischen Kreuz Kaiserberg und Kreuz Oberhausen etwa 15 Minuten plus 7 Kilometer stockender Verkehr. A4, Olpe Richtung Köln. Zwischen Kreuz Olpe Süd und Eckenhagen 20 Minuten plus 5 Kilometer Stau. A40, Dortmund Richtung Essen. Zwischen Bochum-Harpen und Bochum-Wattenscheid 20 Minuten plus 8 Kilometer Stau an der Baustelle. Die A44, Düsseldorf-Essen, ist zwischen Kreuz Düsseldorf-Nord und Ratingen-Schwarzbach in beiden Richtungen wegen Tunnelarbeiten bis Dienstag gesperrt. Und A46 Heinsberg Richtung Wuppertal zwischen Neuss-Üdesheim und Erkrath 15 Minuten plus 7 Kilometer stockender Verkehr.
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4: Mit Uwe Schulz, schön, dass wir uns hier treffen. Der Ministerpräsident in Polen, gleich auf dem Rückweg. Gestern auf der Agenda viel Wirtschaft und Bildung und Partnerschaft mit der Region Schlesien. Heute Tag 2 an der Gedenkstätte.
5: Ich glaube, jeder von uns weiß, was Auschwitz ist in Deutschland. Trotzdem, ja, es hat mich heute teilweise echt, also wirklich angefasst, erschüttert an Stellen, wo ich nicht damit gerechnet habe.
4: Warum diese Reise? Warum die Erinnerungsarbeit für ihn im Zentrum steht bei der Bildungspolitik? Warum er junge Leute dabei fördern will? Und überhaupt, deutsch, polnische, schlesisch, nordrhein-westfälische Brückenschläge in einer knappen halben Stunde hier in Ihrem Landesmagazin. Das hier kennen Sie, glaube ich, alle, entweder aus Ihrer Heimat oder weil Sie es gesehen haben in der nächstgrößeren Stadt. Einzelne Häuser, manchmal ganze Wohnblocks, die schon von weitem...
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0: Durchschnitt kostet der Führerscheinerwerb in Deutschland ca. 3.400 Euro. In der Spitze geht das bis 4.500 Euro. Das ist einfach zu teuer.
1: Verkehrsminister Schnieder hat seine Pläne vorgestellt, wie das gehen soll. Für die Theorie sollen Fahrschüler künftig auch online lernen können. Außerdem soll der Fragenkatalog entschlackt werden.
0: Der umfasst im Moment 1.169 Fragen. Wir wollen ihn um circa ein Drittel zurückführen auf 840 Fragen. Auch das ist noch eine ganze Menge, aber es dürfte eine deutliche Erleichterung sein.
1: Änderungen gibt es auch in der Praxis. Die Zahl der Autobahn- und Nachtfahrten soll sich künftig danach richten, wie gut der Fahrschüler schon fährt. Und Lernfahrten sollen auch zum Beispiel mit den Eltern möglich werden. Wie viel günstiger der Führerschein dadurch wird, sagt Schnieder nicht. Das werde der Markt regeln. Weitere Meldung im Überblick. In München sind zwei mutmaßliche chinesische Spione festgenommen worden. Laut Bundesanwaltschaft soll das deutsche Ehepaar versucht haben, über Kontakte zu deutschen Hochschulen an militärisch nutzbare Technologien zu kommen. Deswegen wurden auch Hochschulen in mehreren Bundesländern durchsucht, in NRW, in Aachen. In Görlitz in Sachsen wird weiter nach drei Vermissten gesucht. Sie waren beim Einsturz eines Hauses am Montagabend verschüttet worden. Die Suche ist ein Wettlauf gegen die Zeit. Die Einsatzkräfte gehen davon aus, dass Verschüttete bis zu 72 Stunden unter solchen Trümmern überleben können. Die Ursache für den Einsturz in Görlitz ist noch unklar. Die Weltkriegsbomben in Datteln im nördlichen Ruhrgebiet sind entschärft. Da sind gleich 6 Blindgänger unschädlich gemacht worden. Etwa 3000 Menschen mussten in Datteln ihre Wohnungen verlassen. Auch in Lippstadt im Kreis Soest mussten Anwohner heute aus ihren Häusern raus. Da sind 2 Weltkriegsbomben entschärft worden.
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1: Die Stadt Hagen will etwas gegen verwahrloste und leerstehende Immobilien unternehmen. Dabei helfen soll der sogenannte Hagen-Pakt. Ein Zusammenschluss mit dem Land NRW. Jannis Weiser für WDR aktuell.
3: Bis 2035 sollen mindestens 80 Millionen Euro dafür aufgewendet werden, Wohnungen zu modernisieren oder direkt rückzubauen. Zum ersten Mal in NRW soll dabei auch die sogenannte städtebauliche Kriminalprävention in den Fokus rücken. Das heißt, dass das Sicherheitsgefühl in Hagen besser werden soll, zum Beispiel durch mehr Licht an öffentlichen Plätzen. Das Ziel laut Hagens Oberbürgermeister, die Stadt soll lebenswert, sozial stabil und zukunftsfähig werden.
1: Das war WDR aktuell. Und das Wetter in Nordrhein-Westfalen. Bis zum Abend gibt es immer öfter Wolkenlücken und die Sonne kommt zeitweise raus. Einige Schauer sind aber auch noch dabei. Bis 17 Grad. Morgen wechseln sich Sonne und Wolken ab. Es bleibt weitgehend trocken und es wird wärmer. In Meinerzhagen bis 20 Grad. In Ibbenbüren bis 22 und in Kleve dann bis 24 Grad. Am Freitag neben viel Sonnenschein nur ein paar lockere Schönwetterwolken. Sehr warm mit 24 bis 28 Grad. Die Zeit 18.04 Uhr. 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A3, Köln Richtung Arnheim, zwischen Oberhausen-Lierich und Kreuz Oberhausen, etwa 10 Minuten plus 6 Kilometer stockender Verkehr. A3, Oberhausen Richtung Köln, zwischen Mettmann und Dreieck Langenfeld, 15 Minuten plus 8 Kilometer stockender Verkehr. A4 Aachen Richtung Köln zwischen Frechen Nord und Köln-Eifeltor 15 Minuten plus 6 Kilometer Stau. Die A44 Düsseldorf-Essen ist zwischen Kreuz Düsseldorf Nord und Ratingen-Schwarzbach in beiden Richtungen wegen Tunnelarbeiten bis Dienstag gesperrt. Und zuletzt A57 Nimwegen Richtung Krefeld zwischen Kamp-Lindfort und Kreuz-Mörs 30 Minuten plus 5 Kilometer Stau nach einem Unfall.
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4: Klar, wir können weiter darüber diskutieren, ob die Zugangskriterien für die unteren Pflegegrade 1 bis 3 verschärft werden dürfen. Konstruktiver wäre es aber, wir würden die Finanzierung der Pflege komplett reformieren, meint mein heutiger Gesprächspartner. Was ihm vorschwebt, erklärt er gleich. Und wenn wir dann schon mal in Gedanken bei Gesundheitsthemen sind, fragen wir uns am Küchentisch, warum es eigentlich immer noch keinen internationalen Pandemievertrag gibt, 6 Jahre nach Beginn der Pandemie. Aber davor muss ich über freie Fahrt für freie Bürger nachdenken.
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4: Willkommen erstmal, ich bin Caroline Kurz und ich muss jetzt wirklich mal anfangen, mit unserem Sohn zu üben. Der ist 12 und wenn er in ein paar Jahren anfängt, vom Führerschein zu träumen, sollte er die 1100 möglichen Fragen aus der theoretischen Prüfung im Schlaf beantworten können. Sonst.
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0: Das Wohnhaus des 37-Jährigen in Rösrath und ein Friseurbetrieb in Köln wurden deshalb heute durchsucht. Festgenommen wurde aber niemand. Der Mann soll im Internet Sachen verkauft, aber nie verschickt haben. In der Fußball-Europa League kämpft der SC Freiburg heute um den Titel im Finale gegen Aston Villa aus England. Soweit hat es der Bundesliga-Außenseiter bisher noch nie geschafft. Anstoß ist um 21 Uhr.
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0: In Lippstadt sind heute zwei Weltkriegsbomben entschärft worden. Über 2000 Menschen mussten dafür ihre Wohnungen verlassen. Auch ein Altenheim wurde evakuiert. Felix Tusche hat die Entschärfung für WDR aktuell begleitet und die zwei amerikanischen Fliegerbomben danach auch gesehen.
2: Beide sind 250 Kilogramm schwer mit einem Aufschlagszünder vorne und hinten. Diese beiden Zünder, die wurden händisch entschärft, bedeutet, die wurden ganz einfach mit der Zange rausgedreht und dann gab es eigentlich auch schon die Entwarnung. Bedeutet, 2100 evakuierte Anwohnerinnen und Anwohner können jetzt zurück in ihre Häuser. Für die Bewohnerinnen und Bewohner des Altenheims im Ort geht es hingegen erst morgen zurück.
0: Das war WDR aktuell. Das Wetter in Nordrhein-Westfalen. Am Abend gibt es immer öfter Wolkenlücken und Sonne. Es ziehen aber auch einzelne Schauer und Gewitter noch durch. Dazu 11 bis 17 Grad. Morgen erst noch viele Wolken, dann wird es aber schnell freundlich und wärmer. In Monschau bis 20 Grad, in Schwerte 21 und in Minden bis 22 Grad. Am Freitag viel Sonne und nur ein paar lockere Schönwetterwolken bis 28 Grad dann. Die Zeit ist 19.04 Uhr. 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A1 Münster Richtung Osnabrück zwischen Münster Nord und Greven. 10 Minuten plus 4 Kilometer Stau. A3 Oberhausen Richtung Köln zwischen Leverkusen-Opladen und Köln-Mühlheim. 10 Minuten plus 5 Kilometer stockend. Die A44 Düsseldorf-Essen ist zwischen Kreuz Düsseldorf Nord und Ratingen-Schwarzbach in beiden Richtungen wegen Tunnelarbeiten bis Dienstag gesperrt. Unter 57 Nimwegen Richtung Krefeld zwischen Kamp-Lindfort und Kreuz-Mörs. 20 Minuten dauert es da länger. 5 Kilometer Stau.
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4: Hallo, und ihn hier lernen wir heute Abend kennen. Süß. Das ist der Zwerghahn Sputnik. Den hat unsere Mausklasse besucht in einer Tierarztpraxis extra für Vögel. Und rund um Vögel geht es auch in den Rätseln unserer Mausklasse. Wenn ihr diese Rätsel knackt, dann könnt ihr Maus- oder Elefantenkuscheltiere gewinnen. Außerdem, ja, geht es um ein Tier mit sehr kurzen Armen und wir besuchen ein Tanzturnier. Nigelnagelneue Musik habe ich auch noch für euch. Das hier hören wir jetzt das erste Mal in Maus live. Vielleicht erkennt ihr sie? Shakira ist das, zusammen mit Burna Boy. Die Die heißt dieser Song.

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0: gezielt ältere Menschen im Rheinland und im Oberbergischen Kreis betrogen haben sollen. Nach Angaben der Staatsanwaltschaft Köln wird insgesamt gegen 4 Männer und eine Frau im Alter zwischen 18 und 28 Jahre ermittelt. Sie sollen Debit- und Kreditkarten ihrer Opfer gestohlen und anschließend Bargeld abgehoben oder Waren eingekauft haben.
1: Das war WDR aktuell. Das Wetter in Nordrhein-Westfalen, es ziehen noch einzelne Schauer durch. In der Nacht lassen die nach, dazu 7 bis 12 Grad. Morgen erst noch bewölkt, dann freundlich und wärmer. In Wermelskirchen bis 21 Grad, in Schleiden 22 und in Warendorf bis 23 Grad. Am Freitag viel Sonne und nur ein paar lockere Schönwetterwolken bis 28 Grad dann. Die Zeit, es ist 20.03 Uhr.
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3: Sie hören heute den zweiten Teil vom Kabarettfest Oberhausen, einer Aufzeichnung aus dem Ebertbad vom 22. April. Mit den Auftritten von Sebastian Krämer und Tina Teubner in Begleitung von Ben Süverkrück. Es moderiert Messi Tausendschön.
4: So, liebes Publikum, ich denke, wenn Sie mich hier so stehen sehen in dieser Glitzerhose, das kann man jetzt im Radio nicht so richtig sehen, aber dass Sie sich wahrscheinlich überhaupt nicht vorstellen können, dass es Dinge gibt, die mich rausbringen. Gibt's aber. Gibt's, und zwar dumme Fragen. Wirklich, das bringt mich vollkommen raus. Ich war vor kurzem war ich im Kaufhof Make-up kaufen, weil es auch nötig war. Und stell mich da in den Fahrstuhl, warte und so. Und dann stellt sich eine Frau neben mich und fragt mich doch tatsächlich, warten Sie auch auf den Fahrstuhl? Gott sei Dank ist mir eine Antwort eingefallen auf diese dumme Frage. Ich habe dann gesagt, nein, liebe Frau, ich warte, dass die 4. Etage runterkommt. Das sind dumme Fragen. Dumme Antworten finde ich toll. Passiert mir auch laufend, dass ich manchmal da auch gar nicht weiß, wie ich reagieren soll. Wir waren in der Nähe von Nürnberg unterwegs und hatten Hunger. Wir B14 sind war ein herrlicher Sonntag und dann haben wir eine Bäckerei gesehen, haben angehalten, weil wir so hungrig waren. Ich bin durch die Glastür auf die Bäckerei-Fachverkäuferin zugestochen und habe sie mit einem wirklich lieben und zugewandten Gesichtchen gefragt: Kann ich hier bei Ihnen Brötchen mit Käse kaufen? Und dann hat diese Frau zu mir gesagt, nein, hier nur mit Bargeld. Das hat mir den Tag noch schöner gemacht. Ich fand diese Antwort so toll, dass ich mir jetzt überlege, ob ich eine Bäckerei aufmachen soll, damit ich das auch ab und an mal sagen kann. Und mit dieser, wie ich finde, äußerst eleganten Überleitung sind wir auch genau beim Thema, auf das ich kommen wollte, nämlich beim Bargeld. Bargeld versus digitales Bezahlen, also kontaktloses Bezahlen. Und es gibt ja Bestrebungen, das Bargeld abzuschaffen. Und ich möchte es gern behalten. Ich habe mich als Babyboomerin daran gewöhnt. Ich möchte es gern behalten, weil es hat viele Vorteile. Es kann niemand nachvollziehen, was ich wann, wo und wie viel davon gekauft habe. Also das ist mir wichtig, dass ich nicht gläsern bin. Und ich denke ja auch an andere. Was ist denn mit den Straßenmusikerinnen oder den Bettlern? Sollen die sich mit IC-Lesegerät in die Fußgängerzone stellen? Da muss man doch auch dran denken, nicht? Natürlich, ich habe auch Karten und kann kontaktlos bezahlen, mache das auch manchmal. Wenn ich so einen richtig miesen Tag hatte, dann gehe ich zum Kompensieren ins Netz nachts und kaufe mir eine Bohrmaschine. Ja sicher, und da geht's mir besser. Dann kaufe ich mir noch immer andere Werkzeuge. Ja, einen Schwingschleifer habe ich schon zu Hause. Eine Flex, Schraubendreher und so weiter. Und auch dieses schöne geblümte dänische Hügelgeschirr kaufe ich mir auf. Und zack ist der Gegenwert eines Einfamilienhauses auf den Kopf gehauen. Geht Ihnen das auch so? Ja, natürlich. Es geht jedem so. Nein, ich finde, Geld generell kann nicht alles. Und man kann auch nicht alles damit kaufen. Glück und Freunde und Freundinnen kann man...
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0: Im Beşiktaş-Park, hier sind wir ja schon eine Stunde weiter. Es ist also schon mittlerweile hier 22 Uhr. Das Spiel hat pünktlich begonnen. Keine großen Überraschungen bei den Freiburgern. Zwei neue auf der Wiese. Grifo als Kapitän und Treu, der auf die linke Seite geht. Das sind die einzigen Veränderungen. Und Aston Villa als Favorit spielt mit der Mannschaft, mit der sie am letzten Spieltag in der Premier League den Meister der Vorsaison Liverpool, mit 4:2 bezwungen haben. Erster Angriff jetzt für die Williams, aber wir melden uns später nochmal.
1: Das war WDR aktuell. Das Wetter in Nordrhein-Westfalen. Am Abend ziehen noch einzelne Schauer und Gewitter durch, dazu 7 bis 12 Grad. Morgen viele Wolken, danach freundlich und wärmer, in Waldbröl 21, in Hamm 22, in Gütersloh 23 Grad.
2: 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Wir wiederholen die Sendung von heute Mittag.
3: Mit Katja Schwiglewski. Zweimal Geburtstag wollen wir feiern in dieser Ausgabe. Einen 80. und einen 100. Wobei ich ausdrücklich festhalten möchte, dass die Künstlerin, um die es gleich geht, erst Jugendliche 80 wird. 100 Jahre hat dagegen das Dortmunder Institut für Zeitungsforschung auf dem Buckel. Eine enorme Zeitspanne ist das, gerade wenn es um journalistische Medien geht. Was sich da alles verändert hat seit den 1920er Jahren, das ist unglaublich. Und trotzdem sind und bleiben Zeitungen ganz hervorragend Quellen zur Klärung von Befindlichkeiten und von Themen, die die Menschen umtreiben. Davon wird zu hören sein. Außerdem neuer Lesestoff und Neues im Kino. Schön, dass Sie dabei sind.

0: Die Pianistin und Komponistin Aziza Mustafazadeh mit Aspiration. Ja, was diese Musikerin so besonders macht, das ist die Fusion von traditioneller Improvisationsmusik aus ihrem Geburtsland Aserbaidschan mit klassischer Klaviermusik und mit zeitgenössischem Jazz. Und damit zu einer Pop-Ikone, die heute ihren 80. Geburtstag feiert, Sherilyn oder Cheryl Sarkisian, besser bekannt als Cher. Cher zählt zu den erfolgreichsten Sängerinnen in der Geschichte der Popmusik seit den 60er Jahren. Sie ist aber auch Hollywood-Schauspielerin, TV-Entertainerin, Idol der Schwulen- und Lesben-Szene, Umwelt- und Politikaktivistin. Immer wieder hat es Cher geschafft, auch dunkle Zeiten zu meistern, wie zum Beispiel ihre toxische Ehe mit Sonny Bono. Im Duo mit ihm fängt ihre Weltkarriere an. Die Frage, warum Cher immer noch so jung aussieht, die sorgt auch immer wieder für Gesprächsstoff. Das ist wohl nicht allein ein Verdienst von Schönheitschirurgen und Kosmetikerinnen. Sie lebt angeblich sehr gesund, kein Alkohol.
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0: Die Bevölkerung in Deutschland besser vor Krisen und anderen Gefahren schützen. In den nächsten 3 bis 4 Jahren sollen bis zu 10 Milliarden Euro in den Zivilschutz fließen, zum Beispiel für Spezialfahrzeuge und neue Gebäude für das technische Hilfswerk. In Paris weitet sich ein Skandal um massenhafte sexuelle Gewalt an Kindergärten aus. Allein heute wurden 16 Menschen festgenommen. Ihnen wird unter anderem Vergewaltigung von Minderjährigen vorgeworfen. Insgesamt wird gegen 100 Einrichtungen ermittelt.
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0: In Istanbul geht es gleich in die zweite Halbzeit des Fußball-Europa-League-Finales. Der SC Freiburg liegt gegen Aston Villa aus England mit 0:2 zurück. Jens-Jörg Rieck live aus Istanbul. Haben Sie noch eine Chance, das zu drehen?
2: Sie brauchen jetzt ein schnelles Wunder. Es sind nur noch 45 Minuten. Dieser 0:2 Rückstand ist vor allen Dingen den Schusslichkeiten in der Schlussphase der ersten Hälfte zuzuschreiben. Sie waren viel zu luftig in der Verteidigung. Juri Thielemans in der 41. mit rechts Traumtor, Volleyabnahme hineingeschmettert den Ball nach Vorbereitung von Rodgers und dann in der Nachspielzeit 45+3, die letzte Minute der Nachspielzeit. Emiliano Buendia, der Argentinier, diesmal mit links, aber ebenso ein Traumtor in den Knick oben hinein. 0:2, denkbar schlechte Vorzeichen für den ersten ganz großen Titel für den SC.
0: Das war WDR aktuell. Das Wetter in Nordrhein-Westfalen. Morgen erst noch viele Wolken. Danach wird es freundlich und wärmer. In Remscheid bis 21, Wesel 22 und Gütersloh 23 Grad.
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3: Wir schalten nun in das laufende Programm der ARD-Infonacht. Mit einer Fußball-Live-Übertragung von der UEFA Europa League. Dort trifft heute Abend im Finale Freiburg auf Aston Villa. Anpfiff der Partie war um 21 Uhr.
4: Der Regen von Istanbul, der inzwischen wieder eingesetzt, noch auf dem Platz sind. Jetzt kommt sie, die Mannschaft des SC Freiburg. Wir huschen mal drüber. Oh, ehrlicherweise, wenn ich so genau drauf gucke, ich sehe auf den ersten Blick keine Veränderung. Wir sind froh, dass die alle die Trikots anhaben, denn das ist die kleine Geschichte der Halbzeit. Viele englische Männer haben nicht mehr so einen Bedarf an Trikot, haben nicht mehr so einen Bedarf an Klamotte.
5: Textil
4: ist hier keine 10 von 10 offensichtlich. Die haben sich entledigt. Wir hoffen, dass es bei der Oberbekleidung bleibt. Jetzt sind auf jeden Fall auch die Spieler von Aston Villa zurück auf den Platz. Auch die haben alle was an, wie schön.
5: Ja, die haben ihre weißen Trikots an, die weißen Hosen und Stutzen und die sind aktuell bester Dinge. Da könnte mal wieder ein Titel rausspringen. Nach 44 Jahren, zuletzt im Europapokal der Landesmeister 1982 im Finale gegen, Achtung, ja, die Münchner Bayern. Erfolgreich gewesen und da den Titel geholt. Und jetzt können sie es wieder schaffen. Sie sind auf jeden Fall auf einem sehr guten Wege mit dieser 2:0 Pausenführung. Freiburg mit dem Anstoß von links nach rechts. Vincenzo Grifo nochmal kurz im Austausch mit dem französischen Schiedsrichter François Letéger. Gleich geht's hier weiter und Aston Villas Fans machen sofort mal den Anfang, den Auftakt, den atmosphärischen Freiburgs 11.000, die hier im Stadion sind, von Beşiktaş hier am Bosporus in Istanbul. Werden gleich nachziehen. Kurze Instruktionen, dann die Pfeife und weiter geht's mit diesem Europa-League-Finale. Zweite Halbzeit und vielleicht, Ann-Kathrin, vielleicht dem Comeback. Aktuell wird es auf jeden Fall ein ganz schneller Ritt für den SC.
4: Ja, und vor dem Comeback gibt es den ersten kleinen körperlichen Einschlag. Igor Matanovic hat was in den unteren Rücken bekommen, aber steht sofort wieder. Ich glaube auch, weil er weiß, Aston Villa schaltet weiterhin sehr schnell um. Und das machen wir jetzt über die linke Außenbahn. Das ist wieder Watkins und er bekommt es aber mit Ginter zu tun. Ginter auf Beste und Beste schlägt den Ball erst einmal raus. Aber auch der ein bisschen unpräzise und das gibt erneut unweit der Mittellinie. In dem Fall ist es Cash von Aston Villa, die Möglichkeit aufzuziehen. Jetzt gehen sie erst einmal Richtung Grundlinie, suchen da Anspielstationen. Aber der Ball geblockt von Vincenzo Grifo, der da noch den Fuß dazwischen habt. Und wenn ihr erst gerade dazugekommen seid, dann werdet ihr euch vielleicht fragen, wie konnte das passieren mit diesem 0:2. Wir haben es gesagt, der SC, ja, konnte.
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0: früheren kubanischen Präsidenten Raúl Castro Anklage erhoben. Das US-Justizministerium macht den 94-Jährigen für den Abschuss von 2 Flugzeugen im Jahr 1996 verantwortlich.
1: Damals hatten kubanische Kampfjets 2 Flugzeuge einer in Miami ansässigen exilkubanischen Gruppe abgeschossen. Dabei kamen 4 aus Kuba stammende Piloten ums Leben. Zur Zeit des Vorfalls vor 30 Jahren war Raúl Castro Verteidigungsminister. Mit der Anklage gegen Castro verschärft US-Präsident Donald Trump seine Bemühungen weiter, einen Regimewechsel herbeizuführen. Am Sonntag warfen die USA Kuba vor, mehr als 300 Militärdrohnen erworben zu haben und deren Einsatz gegen US-Ziele zu erwägen. Havanna weist die Vorwürfe zurück.
0: Fußball-Bundesligist SC Freiburg hat das Finale der Europa League verloren. Die Breisgauer mussten sich Aston Villa mit 0:3 geschlagen geben. Für die Freiburger war es das erste Mal, dass sie ein Finale im internationalen Wettbewerb erreicht haben. Das waren die Nachrichten. Das Wetter in Deutschland, nachts meist trocken, einzelne Gewitter, Tiefstwerte 12 bis 6 Grad. Morgen dann im Westen freundlich, im Osten einzelne Schauer, 16 bis 26 Grad und am Freitag fast überall trocken bei 21 bis 30 Grad. Es ist 23.03 Uhr.
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3: Die A1 Bremen Richtung Hamburg ist zwischen Harburg und Stillhorn wegen einer Nachtbaustelle bis ca. 5 Uhr gesperrt. Die A27 Bremerhaven Richtung Bremen ist zwischen Schwanewede und Ilpol nach einem Unfall gesperrt. Autobahn 39 Braunschweig Richtung Salzgitter ist zwischen Salzgitter-Wartenstedt und Lichtenberg wegen einer Nachtbaustelle bis Freitag jeweils zwischen 20 Uhr und 5 Uhr gesperrt. Für Sie gibt es eine Umleitung über die U78 und die U76. Die A40 Essen Richtung Duisburg ist zwischen Essen-Huttrop und Essen-Zentrum wegen Wartungsarbeiten bis morgen früh noch gesperrt. Die A44 Düsseldorf Richtung Essen ist zwischen Kreuz Düsseldorf Nord und Ratingen-Schwarzbach wegen Tunnelwartungsarbeiten gesperrt und das noch bis Dienstag. Die A45 Dortmund Richtung Hagen ist zwischen Westhofener Kreuz und Schwerte-Ärgste wegen Beseitigung einer Ölspur gesperrt. A66 Frankfurt Richtung Fulda zwischen Neuhof Süd und Nord ist der Tunnel Neuhof wegen Reparaturarbeiten gesperrt. Hier führt die Umleitung über die U47. Die A71 Richtung Schweinfurt ist zwischen Gräfenroda und Oberhof wegen Wartungsarbeiten im Tunnel Rennsteig bis 6 Uhr gesperrt. Die A535 Wuppertal Richtung Velbert ist zwischen Sonnborner Kreuz und Wuppertal-Dornab gesperrt. Hier wird die Fahrbahn erneuert. Bis morgen früh 5 Uhr ist gesperrt. Und noch die A861 Dreieck Hochrhein, Grenzübergang Rheinfelden ist zwischen Dreieck Hochrhein und Rheinfelden Mitte in beiden Richtungen wegen Tunnelwartungsarbeiten bis 5 Uhr gesperrt. Kommen Sie gut und sicher an Ihr Ziel.
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3: Mit Philipp Kavea von NDR-Info in Hamburg. Ich wünsche Ihnen einen guten Abend. Reparieren statt wegschmeißen. Auf diese Kurzformel lässt sich eine EU-Richtlinie bringen. Vor 2 Jahren ist sie verabschiedet worden mit dem Ziel, das Recht auf Reparatur zu fördern. Bis Ende Juli soll diese Richtlinie in allen EU-Ländern umgesetzt sein. In Deutschland hat der Bundestag am Abend in erster Lesung über ein Gesetz zum Recht auf Reparatur beraten. Aber wie groß ist eigentlich bei den Menschen der Wunsch, mehr Dinge reparieren zu lassen? Mit diesem Thema hat sich die Psychologin Katharina Gangel für das Nürnberger Institut für Marktentscheidung befasst. Meine WDR-Kollegin Andrea Oster hat mit ihr gesprochen und sie gefragt, wo steht Deutschland im europäischen Vergleich beim Reparaturwunsch?
4: Insgesamt möchte die Mehrheit der Menschen in Deutschland, dass Geräte einfacher reparierbar sind, also 78%. Und das ist ein durchschnittlicher Wert im Vergleich zu den anderen Ländern. Zum Beispiel in Italien wollen 85% sogar, dass Geräte besser reparierbar sind. Aber der Wunsch und die Realität, die klaffen leider auseinander. Das heißt, obwohl die Mehrheit der Menschen gerne möchte, dass Dinge besser reparierbar sind, kaufen Leute leider weniger oft diese reparierfähigen Handys und reparieren auch zu selten.
5: Warum ist das so?
4: Naja, Wunsch und Realität gehen auseinander. Wenn es jetzt ums Kaufen geht, dann wird das neue Recht auf Reparatur sicher helfen, weil auch vorgesehen ist, dass es ein Reparaturlabel geben wird, das dann anzeigt, wie das Energielabel, ob ein Gerät einfach oder schwer zu reparieren ist. Und wir wissen, dass
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0: 60% an dem Unternehmen. Beide Länder haben laut Berichten gleiche Stimmrechte vereinbart. Das betrifft zum Beispiel Standortentscheidungen. In Deutschland hat KNDS 11 Standorte, unter anderem in Hamburg, Mülheim an der Ruhr und Ebeleben.
1: Zum vierten Mal in diesem Jahr wird ein Castor-Behälter durch NRW transportiert. Er wird gerade von Jülich nach Ahaus gebracht. Am Rand der Strecke gibt es kleinere Proteste. Die Polizei ist im Großeinsatz zum Schutz des Transportes. Der Führerschein soll günstiger und einfacher werden. Die Bundesregierung hat ein neues Gesetz auf den Weg gebracht. So sollen Theoriestunden auch online stattfinden können und der Fragenkatalog gekürzt werden. In der Praxis soll es, wenn möglich, weniger Sonderfahrten geben. Fußball-Bundesligist SC Freiburg hat das Europa-League-Finale verloren. Die Freiburger unterlagen Aston Villa aus England klar mit 0:3.
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1: Bei der Eishockey-Weltmeisterschaft in der Schweiz hat Deutschland auch sein viertes Gruppenspiel verloren gegen die USA nach Penaltyschießen mit 3:4. Die Deutschen müssen jetzt die nächsten 3 Spiele gewinnen, um noch eine Chance aufs Viertelfinale zu haben. Burkhard Hupe, WDR Sport.
3: Deutschland war drauf und dran, selbst das Spiel in der regulären Spielzeit zu entscheiden, führte durch Seider mit 1:0, dann durch einen Doppelschlag von Tiffels und Michaelis mit 3:2. Aber immer wieder kamen die Amerikaner zurück. Vor allen Dingen auch deshalb, weil es dann große Schwächen im Passspiel vorm eigenen Tor gegeben hat und dann in der Verlängerung große Möglichkeiten für Deutschland. Im Penalty-Schießen traf nur Szymanski und der letzte Schütze der Amerikaner, Matt Coronato, der verlud Grubauer, der ansonsten überragend gehalten hatte und erzielte das Siegtor für die Vereinigten Staaten.
1: Das Wetter in Nordrhein-Westfalen. In der Nacht lassen die Schauer nach, dazu 7 bis 12 Grad. Am Tag erst noch viele Wolken, danach freundlich und wärmer. In Wermelskirchen 21 Grad, in Schleiden 22 und in Warendorf bis 23 Grad. Am Freitag viel Sonne und nur ein paar Dekowolken, 24 bis 28 Grad. Das war WDR aktuell.
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4: Zunächst noch einmal die Gefahrenmeldung für die A7. Achtung, Falschfahrer auf der A7 Hamburg Richtung Hannover. Zwischen Horster Dreieck A1 und Ramelsloh kommt Ihnen ein Falschfahrer entgegen. Fahren Sie äußerst rechts und überholen Sie nicht. Auf der A7 Hamburg Hannover zwischen Horster Dreieck A1 und Ramelsloh. Dort ist ein Falschfahrer unterwegs. Vorsicht in beiden Richtungen. Die A1 Bremen Richtung Hamburg ist zwischen Harburg und Stillhorn wegen einer Nachtbaustelle bis ca. 5 Uhr gesperrt. Die A39 Braunschweig Richtung Salzgitter ist zwischen Salzgitter-Wartenstedt und Lichtenberg wegen einer Nachtbaustelle bis Freitag jeweils zwischen 20 Uhr und 5 Uhr früh gesperrt. Die Umleitung führt über die U78 und die U76. Die A40 Essen Richtung Duisburg ist zwischen Essen-Huttrop und Essen-Zentrum wegen Wartungsarbeiten bis morgen früh gesperrt. Autobahn 44 Düsseldorf Richtung Essen ist zwischen Kreuz Düsseldorf Nord und Ratingen-Schwarzbach wegen Tunnelwartungsarbeiten gesperrt und das noch bis Dienstag. Die A45 Dortmund Richtung Hagen ist zwischen Westhofener Kreuz und Schwerte-Ärgste wegen Beseitigung einer Ölspur gesperrt. Die A61 Ludwigshafen Richtung Koblenz ist zwischen Laudert und Pfalzfeld nach einem Unfall gesperrt. A66 Frankfurt Richtung Fulda zwischen Neuhof Süd und Nord ist der Tunnel Neuhof wegen Reparaturarbeiten gesperrt. Auch hier gibt es eine Umleitung für Sie, die U47. Die A71 Richtung Schweinfurt ist zwischen Gräfenroda und Oberhof gesperrt. Der Grund sind Wartungsarbeiten im Tunnel Rennsteig. Bis 6 Uhr dauern die noch. Die A535 Wuppertal Richtung Velbert ist zwischen Sonnborner Kreuz und Wuppertal Dornab wegen einer Fahrbahnerneuerung bis 5 Uhr gesperrt. Abschließend die A861 Dreieck Hochrhein Grenzübergang Rheinfelden. Zwischen Dreieck Hochrhein und Rheinfelden Mitte gibt es Tunnelwartungsarbeiten in beiden Richtungen. Deswegen Sperrung bis 5 Uhr. Das war's vom Verkehr.
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4: Aus den Studios von NDR Info in Hamburg. Mein Name ist Philipp Kaver und inzwischen ist Donnerstag, der 21. Mai. Die Gewichte in der Welt, die verschieben sich. Man kann es daran ablesen, dass innerhalb nur weniger Tage zunächst...
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0: Sperrung hier bis ca. 5 Uhr früh. Die A39 Braunschweig Richtung Salzgitter ist zwischen Salzgitter-Wartenstedt und Lichtenberg wegen einer Nachtbaustelle bis Freitag jeweils zwischen 20 Uhr und 5 Uhr gesperrt. Die Umleitung führt Sie über die U78 oder die U76. Die A40 Essen Richtung Duisburg ist zwischen Essen-Huttrop und Essen-Zentrum wegen Wartungsarbeiten gesperrt, noch bis morgen früh. Die A44 Düsseldorf Richtung Essen ist zwischen Kreuz Düsseldorf Nord und Ratingen-Schwarzbach gesperrt bis Dienstag. Der Grund sind Tunnelwartungsarbeiten. Die A45 Dortmund Richtung Hagen ist zwischen Westhofener Kreuz und Schwerte-Ärgste wegen Beseitigung einer Ölspur gesperrt. Die A61 Ludwigshafen Richtung Koblenz ist zwischen Laudert und Pfalzfeld nach einem Unfall gesperrt. Autobahn 66 Frankfurt Richtung Fulda zwischen Neuhof Süd und Nord. Dort ist der Tunnel Neuhof wegen Reparaturarbeiten gesperrt. Auch hier gibt es eine Umleitung, das ist die U47. Die A71 Richtung Schweinfurt ist zwischen Gräfenroda und Oberhof wegen Wartungsarbeiten bis 6 Uhr im Tunnel Rennsteig gesperrt. Die A535 Wuppertal Richtung Velbert ist zwischen Sonnborner Kreuz und Wuppertal-Dornab wegen Fahrbahnerneuerung bis 5 Uhr gesperrt. Eine Meldung noch von der A861 Dreieck Hochrhein, Grenzübergang Rheinfelden. Ist zwischen Dreieck Hochrhein und Rheinfelden-Mitte in beiden Richtungen wegen Tunnelwartungsarbeiten bis 5 Uhr gesperrt. Kommen Sie gut und sicher an Ihr Ziel.
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0: Von NDR-Info aus Hamburg und mit Philipp Kaber im Studio willkommen. Reparieren statt wegschmeißen. Auf diese Kurzformel lässt sich eine EU-Richtlinie bringen. Vor 2 Jahren ist sie verabschiedet worden mit dem Ziel, das Recht auf Reparatur zu fördern. Bis Ende Juli soll diese Richtlinie in allen EU-Ländern umgesetzt sein. In Deutschland hat der Bundestag am Abend in erster Lesung über ein Gesetz zum Recht auf Reparatur beraten. Aber wie groß ist eigentlich bei den Menschen der Wunsch, mehr Dinge reparieren zu lassen? Mit diesem Thema hat sich die Psychologin Katharina Gangel für das Nürnberger Institut für Marktentscheidung befasst. Meine WDR-Kollegin Andrea Oster hat mit ihr gesprochen und sie gefragt, wo steht Deutschland im europäischen Vergleich in puncto Reparaturwunsch?
2: Insgesamt möchte die Mehrheit der Menschen in Deutschland, dass Geräte einfacher reparierbar sind, also 78%. Und das ist ein durchschnittlicher Wert im Vergleich zu den anderen Ländern. Zum Beispiel in Italien wollen 85% sogar, dass Geräte besser reparierbar sind. Aber der Wunsch und die Realität, die klaffen leider auseinander. Das heißt, obwohl die Mehrheit der Menschen gerne möchte, dass Dinge besser reparierbar sind, kaufen Leute leider weniger oft diese reparierfähigen Handys und reparieren auch zu selten.
3: Warum ist das so?
2: Naja, Wunsch und Realität gehen auseinander. Wenn es jetzt ums Kaufen geht, dann wird das neue Recht auf Reparatur sicher helfen, weil auch vorgesehen ist, dass es ein Reparaturlabel geben wird, das dann anzeigt, wie das Energielabel, ob ein Gerät einfach oder schwer zu reparieren ist. Mhm. Und wir wissen aus unseren Untersuchungen, wir haben auch jetzt gerade ganz aktuell neue Daten bekommen, dass so ein Label wirklich massiv die Nachfrage, zum Beispiel nach Handys, das haben wir untersucht, steigern wird. Also obwohl dann das Produkt teurer ist, würden 64% dann eher das reparierfähige Handy kaufen als eines, das nicht so gut reparierbar ist. Das heißt, dieses Label wird das sicherlich verbessern. Aber das Problem ist, dass momentan nur 15% das Label überhaupt kennen und nur 4% das jemals sozusagen gesehen haben. Und wenn man bedenkt, dass das eigentlich ab Juli alles umgesetzt werden sollte, ist das einfach ein sehr geringer Wert. Das heißt, es geht nicht nur darum, dass das Gesetz jetzt eingeführt wird, sondern es muss auch wirklich implementiert werden oder auch kontrolliert werden. Das Label wird jedenfalls schon einmal das Kaufen der Handys verbessern. Mhm. Das nächste ist ja dann das Reparieren. Wir haben das auch jetzt aktuell abgefragt. Wir haben gefragt, okay, in den letzten 12 Monaten, welche Produkte sind kaputt gegangen und was haben sie davon repariert? Und ein Beispiel nur, 38% sagen, ja, ein kleines Haushaltsgerät, zum Beispiel eine Kaffeemaschine, ein Staubsauger, sind kaputt gegangen, aber davon haben nur 10% gesagt, dass sie es auch repariert haben. Und es ist ganz interessant, weil die Leute sagen, sie machen es, wenn es billig ist. Mhm. Wenn man aber wirklich nachprüft und Zusammenhänge analysiert, wer was sagt und wer wirklich etwas tut, dann sieht man, dass der Preis überhaupt keine Rolle spielt, sondern
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1: Jo, Isi, ich habe gehört, wir machen einen Song mit Leoniden. Nicht wirklich, oder? Ich finde, es passt gar nicht.

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1: Ey, Eisy, was ist los mit euch? Kommt ihr klar? Ja, ich glaube, ihr solltet wirklich dringend mal eine Gruppentherapie machen. Könnt euch ja melden, wenn es euch besser geht. Ich bin da raus.
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0: 20 Grad. 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
2: Die Autobahn 1 Bremen Richtung Hamburg ist zwischen Harburg und Stillhorn wegen einer Nachtbaustelle bis ca. 5 Uhr früh gesperrt. Die A39 Braunschweig Richtung Salzgitter ist zwischen Salzgitter-Wartenstedt und Lichtenberg wegen einer Nachtbaustelle noch bis Freitag immer abends von 20 Uhr bis morgens um 5 gesperrt. Solange gibt es eine Umleitung für Sie, das ist die U78 und dann die U76. Die A40 Essen Richtung Duisburg ist zwischen Essen-Huttrop und Essen-Zentrum wegen Wartungsarbeiten bis morgen früh gesperrt. Die A44 Düsseldorf Richtung Essen ist zwischen dem Kreuz Düsseldorf Nord und Ratingen-Schwarzbach wegen Tunnelwartungsarbeiten noch bis Dienstag gesperrt. Die A45 Dortmund Richtung Hagen ist zwischen Westhofener Kreuz und Schwerte-Ergste gesperrt, da wird eine Ölspur beseitigt. Die A61 Ludwigshafen Richtung Koblenz ist zwischen Laudert und Pfalzfeld nach einem Unfall gesperrt. A66 Frankfurt Richtung Fulda. Zwischen Neuhof Süd und Nord ist der Tunnel Neuhof gesperrt. Da laufen Reparaturarbeiten. Solange nehmen Sie bitte die U47. Die A71 Richtung Schweinfurt ist zwischen Gräfenroda und Oberhof im Tunnel Rennsteig noch bis 6 Uhr wegen Wartungsarbeiten gesperrt. Die A555